0: umsetzen und die Qualität für alle Fahrgäste sichern. Die Kosten sollen dabei auf dem gewohnten Niveau bleiben. In den kommenden Monaten wird die Regierung die detaillierten Pläne nun genau prüfen. Die Liechtensteiner Regierung hat eine wichtige Personalentscheidung getroffen. Thomas Frommelt ist das neueste Mitglied im Stiftungsrat der Stiftung Erwachsenenbildung Liechtenstein. Er setzte sich in einem öffentlichen Verfahren dank seiner großen Fachkompetenz durch und macht das fünfköpfige Gremium nun wieder komplett. Seine neue Aufgabe an der Seite von Präsident Markus Bürgler wird Frommelt am 18. Oktober 2026 antreten. Mit dieser kompetenten Verstärkung blickt die Stiftung bestens aufgestellt in die Zukunft. Die Justizminister der deutschsprachigen Länder haben bei einem Arbeitstreffen über zentrale Zukunftsthemen beraten. Für Liechtenstein nahm Regierungsrat Emanuel Schädler teil. Im Fokus der Gespräche standen der Umgang mit künstlicher Intelligenz und die Digitalisierung von Gerichtsverfahren. Zudem ging es um den besseren Schutz von Frauen vor Gewalt. Zum Abschluss unterzeichneten die Vertreter der 5 beteiligten Länder eine gemeinsame Erklärung. Darin betonen Sie, wie wichtig eine unabhängige Justiz und ein starker Rechtsstaat für die Gesellschaft sind. In einem Klassenzimmer unterstützt eine besondere Schulhündin erfolgreich den Unterricht. Seit Februar 2024 begleitet die ausgebildete Hündin Loni eine erste Klasse. Sie hilft aktiv mit, würfelt Zahlen für Rechenaufgaben und hört den Kindern geduldig beim Vorlesen zu. Da die tierische Assistentin keine Noten verteilt, fassen besonders unsichere Schüler rasch neuen Mut. Ganz nebenbei hat die Hündin bereits einem Mädchen geholfen, seine große Angst vor Vierbeinern vollständig abzulegen.
1: Am Sonntag überwiegend wolkig bis trüb, stellenweise leichter Regen oder Nieselregen, vor allem von Nordwesten bis Südosten, Lichtblicke am ehesten im Osten, nachmittags auch im Westen, Höchstwerte 4 bis 14 Grad, Wind meist schwach aus Westen, zeitweise mäßig mit frischen Böen im Westen, in der Nacht gebietsweise Regen, lokal Nebel, Tiefstwerte 3 bis 8 Grad, im Schwarzwald und Allgäu um 1 Grad, Montag neblig trüb mit Nieselregen 5 bis 13 Grad, Dienstag öfter Regen 6 bis 15 Grad, pack deinen Schirm und ein Lächeln.

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6: 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KI News mit der Stimme von Niki Stettler. Der öffentliche Busverkehr in Liechtenstein schlägt ein neues Kapitel auf. Das Verkehrsunternehmen Limobil plant, ab Dezember 2028 das Hauptliniennetz komplett in Eigenregie zu betreiben. Bislang wurden diese Fahrten extern vergeben. Mit diesem Strategiewechsel will der Verwaltungsrat Entscheidungen künftig direkter umsetzen und die Qualität für alle Fahrgäste sichern. Die Kosten sollen dabei auf dem gewohnten Niveau bleiben. In den kommenden Monaten wird die Regierung die detaillierten Pläne nun genau prüfen. Die Liechtensteiner Regierung hat eine wichtige Personalentscheidung getroffen. Thomas Frommelt ist das neueste Mitglied im Stiftungsrat der Stiftung Erwachsenenbildung Liechtenstein. Er setzte sich in einem öffentlichen Verfahren dank seiner großen Fachkompetenz durch und macht das fünfköpfige Gremium nun wieder komplett. Seine neue Aufgabe an der Seite von Präsident Markus Bürgler wird Frommelt am 18. Oktober 2026 antreten. Mit dieser kompetenten Verstärkung blickt die Stiftung bestens aufgestellt in die Zukunft. Die Justizminister der deutschsprachigen Länder haben bei einem Arbeitstreffen über zentrale Zukunftsthemen beraten. Für Liechtenstein nahm Regierungsrat Emanuel Schädler teil. Im Fokus der Gespräche standen der Umgang mit künstlicher Intelligenz und die Digitalisierung von Gerichtsverfahren. Zudem ging es um den besseren Schutz von Frauen vor Gewalt. Zum Abschluss unterzeichneten die Vertreter der 5 beteiligten Länder eine gemeinsame Erklärung. Darin betonen Sie, wie wichtig eine unabhängige Justiz und ein starker Rechtsstaat für die Gesellschaft sind. In einem Klassenzimmer unterstützt eine besondere Schulhündin erfolgreich den Unterricht. Seit Februar 2024 begleitet die ausgebildete Hündin Loni eine erste Klasse. Sie hilft aktiv mit, würfelt Zahlen für Rechenaufgaben und hört den Kindern geduldig beim Vorlesen zu. Da die tierische Assistentin keine Noten verteilt, fassen besonders unsichere Schüler rasch neuen Mut. Ganz nebenbei hat die Hündin bereits einem Mädchen geholfen, seine große Angst vor Vierbeinern vollständig abzulegen.
7: Am Sonntag überwiegend wolkig bis trüb, stellenweise leichter Regen oder Nieselregen, vor allem von Nordwesten bis Südosten, Lichtblicke am ehesten im Osten, nachmittags auch im Westen, Höchstwerte 4 bis 14 Grad, Wind meist schwach aus Westen, zeitweise mäßig mit frischen Böen im Westen, in der Nacht gebietsweise Regen, lokal Nebel, Tiefstwerte 3 bis 8 Grad, im Schwarzwald und Allgäu um 1 Grad, Montag neblig trüb mit Nieselregen, 5 bis 13 Grad. Dienstag öfter Regen, 6 bis 15 Grad. 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
6: Es ist wieder 4 Uhr. Die neuesten Entwicklungen kompakt zusammengefasst, KI News mit der Stimme von Niki Stettler. Die Liechtensteiner Regierung hat eine wichtige Personalentscheidung getroffen. Thomas Frommelt ist das neueste Mitglied im Stiftungsrat der Stiftung Erwachsenenbildung Liechtenstein. Er setzte sich in einem öffentlichen Verfahren dank seiner großen Fachkompetenz durch und macht das fünfköpfige Gremium nun wieder komplett. Seine neue Aufgabe an der Seite von Präsident Markus Bürgler wird Frommelt am 18. Oktober 2026 antreten. Mit dieser kompetenten Verstärkung blickt die Stiftung bestens aufgestellt in die Zukunft. Der öffentliche Busverkehr in Liechtenstein schlägt ein neues Kapitel auf. Das Verkehrsunternehmen Limobil plant, ab Dezember 2028 das Hauptliniennetz komplett in Eigenregie zu betreiben. Bislang wurden diese Fahrten extern vergeben. Mit diesem Strategiewechsel will der Verwaltungsrat Entscheidungen künftig direkter umsetzen und die Qualität für alle Fahrgäste sichern. Die Kosten sollen dabei auf dem gewohnten Niveau bleiben. In den kommenden Monaten wird die Regierung die detaillierten Pläne nun genau prüfen. Die Justizminister der deutschsprachigen Länder haben bei einem Arbeitstreffen über zentrale Zukunftsthemen beraten. Für Liechtenstein nahm Regierungsrat Emanuel Schädler teil. Im Fokus der Gespräche standen der Umgang mit künstlicher Intelligenz und die Digitalisierung von Gerichtsverfahren. Zudem ging es um den besseren Schutz von Frauen vor Gewalt. Zum Abschluss unterzeichneten die Vertreter der fünf beteiligten Länder eine gemeinsame Erklärung. Darin betonen Sie, wie wichtig eine unabhängige Justiz und ein starker Rechtsstaat für die Gesellschaft sind. In einem Klassenzimmer unterstützt eine besondere Schulhündin erfolgreich den Unterricht. Seit Februar 2024 begleitet die ausgebildete Hündin Loni eine erste Klasse. Sie hilft aktiv mit, würfelt Zahlen für Rechenaufgaben und hört den Kindern geduldig beim Vorlesen zu. Da die tierische Assistentin keine Noten verteilt, fassen besonders unsichere Schüler rasch neuen Mut. Ganz nebenbei hat die Hündin bereits einem Mädchen geholfen, seine große Angst vor Vierbeinern vollständig abzulegen.
7: Am Sonntag überwiegend wolkig bis trüb, stellenweise leichter Regen oder Nieselregen, vor allem von Nordwesten bis Südosten, Lichtblicke am ehesten im Osten, nachmittags auch im Westen, Höchstwerte 4 bis 14 Grad, Wind meist schwach aus Westen, zeitweise mäßig mit frischen Böen im Westen, in der Nacht gebietsweise Regen, lokal Nebel, Tiefstwerte 3 bis 8 Grad, im Schwarzwald und Allgäu um 1 Grad, Montag neblig trüb mit Nieselregen, 5 bis 13 Grad, Dienstag öfter Regen, 6 bis 15 Grad. Pack deinen Schirm und ein Lächeln.

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6: Es ist wieder 5 Uhr. Kurz reingehört, die Stimme von Niki Stettler mit den neuesten KI-News. Hallo. Der öffentliche Busverkehr in Liechtenstein schlägt ein neues Kapitel auf. Das Verkehrsunternehmen Limobil plant, ab Dezember 2028 das Hauptliniennetz komplett in Eigenregie zu betreiben. Bislang wurden diese Fahrten extern vergeben. Mit diesem Strategiewechsel will der Verwaltungsrat Entscheidungen künftig direkter umsetzen und die Qualität für alle Fahrgäste sichern. Die Kosten sollen dabei auf dem gewohnten Niveau bleiben. In den kommenden Monaten wird die Regierung die detaillierten Pläne nun genau prüfen. Die Liechtensteiner Regierung hat eine wichtige Personalentscheidung getroffen. Thomas Frommelt ist das neueste Mitglied im Stiftungsrat der Stiftung Erwachsenenbildung Liechtenstein. Er setzte sich in einem öffentlichen Verfahren dank seiner großen Fachkompetenz durch und macht das fünfköpfige Gremium nun wieder komplett. Seine neue Aufgabe an der Seite von Präsident Markus Bürgler wird Frommelt am 18. Oktober 2026 antreten. Mit dieser kompetenten Verstärkung blickt die Stiftung bestens aufgestellt in die Zukunft. Die Justizminister der deutschsprachigen Länder haben bei einem Arbeitstreffen über zentrale Zukunftsthemen beraten. Für Liechtenstein nahm Regierungsrat Emanuel Schädler teil. Im Fokus der Gespräche standen der Umgang mit künstlicher Intelligenz und die Digitalisierung von Gerichtsverfahren. Zudem ging es um den besseren Schutz von Frauen vor Gewalt. Zum Abschluss unterzeichneten die Vertreter der 5 beteiligten Länder eine gemeinsame Erklärung. Darin betonen sie, wie wichtig eine unabhängige Justiz und ein starker Rechtsstaat für die Gesellschaft sind. In einem Klassenzimmer unterstützt eine besondere Schulhündin erfolgreich den Unterricht. Seit Februar 2024 begleitet die ausgebildete Hündin Loni eine erste Klasse. Sie hilft aktiv mit, würfelt Zahlen für Rechenaufgaben und hört den Kindern geduldig beim Vorlesen zu. Da die tierische Assistentin keine Noten verteilt, fassen besonders unsichere Schüler rasch neuen Mut. Ganz nebenbei hat die Hündin bereits einem Mädchen geholfen, seine große Angst vor Vierbeinern vollständig abzulegen.
7: Am Sonntag überwiegend wolkig bis trüb, stellenweise leichter Regen oder Nieselregen, vor allem von Nordwesten bis Südosten, Lichtblicke am ehesten im Osten, nachmittags auch im Westen, Höchstwerte 4 bis 14 Grad, Wind meist schwach aus Westen, zeitweise mäßig mit frischen Böen im Westen, in der Nacht gebietsweise Regen, lokal Nebel, Tiefstwerte 3 bis 8 Grad, im Schwarzwald und Allgäu um 1 Grad, Montag neblig trüb mit Nieselregen 5 bis 13 Grad, Dienstag öfter Regen 6 bis 13 Grad.

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6: 6 Uhr. Die KI-News mit mir, der Stimme von Niki Stettler. Hallo. Die Liechtensteiner Regierung hat eine wichtige Personalentscheidung getroffen. Thomas Frommelt ist das neueste Mitglied im Stiftungsrat der Stiftung Erwachsenenbildung Liechtenstein. Er setzte sich in einem öffentlichen Verfahren dank seiner großen Fachkompetenz durch und macht das fünfköpfige Gremium nun wieder komplett. Seine neue Aufgabe an der Seite von Präsident Markus Bürgler wird Frommelt am 18. Oktober 2026 antreten. Mit dieser Kompetenzverstärkung blickt die Stiftung bestens aufgestellt in die Zukunft. Die Justizminister der deutschsprachigen Länder haben bei einem Arbeitstreffen über zentrale Zukunftsthemen beraten. Für Liechtenstein nahm Regierungsrat Emanuel Schädler teil. Im Fokus der Gespräche standen der Umgang mit künstlicher Intelligenz und die Digitalisierung von Gerichtsverfahren. Zudem ging es um den besseren Schutz von Frauen vor Gewalt. Zum Abschluss unterzeichneten die Vertreter der fünf beteiligten Länder eine gemeinsame Erklärung. Darin betonen sie, wie wichtig eine unabhängige Justiz und ein starker Rechtsstaat für die Gesellschaft sind. Der öffentliche Busverkehr in Liechtenstein schlägt ein neues Kapitel auf. Das Verkehrsunternehmen Limobil plant, ab Dezember 2028 das Hauptliniennetz komplett in Eigenregie zu betreiben. Bislang wurden diese Fahrten extern vergeben. Mit diesem Strategiewechsel will der Verwaltungsrat Entscheidungen künftig direkter umsetzen und die Qualität für alle Fahrgäste sichern. Die Kosten sollen dabei auf dem gewohnten Niveau bleiben. In den kommenden Monaten wird die Regierung die detaillierten Pläne nun genau prüfen. In einem Klassenzimmer unterstützt eine besondere Schulhündin erfolgreich den Unterricht. Seit Februar 2024 begleitet die ausgebildete Hündin Loni eine erste Klasse. Sie hilft aktiv mit, würfelt Zahlen für Rechenaufgaben und hört den Kindern geduldig beim Vorlesen zu. Da die tierische Assistentin keine Noten verteilt, fassen besonders unsichere Schüler rasch neuen Mut. Ganz nebenbei hat die Hündin bereits einem Mädchen geholfen, seine große Angst vor Vierbeinern vollständig abzulegen. Das waren die Nachrichten, jetzt das Wetter mit Kenny.
7: In Vaduz liegen die Temperaturen aktuell bei rund 20 Grad. Der heutige Bereich reicht von etwa 15 bis 24 Grad. Anfangs zeigt sich das Wetter noch freundlich und sonnig. Bald ziehen jedoch dichte Wolken auf und eine Kaltfront bringt kräftige Regenschauer, Gewitter sowie einen lebhaften Nordwestwind mit sich. Gegen Abend sinkt tief in den Bergen sogar die Schneefallgrenze auf 2500 Meter hinab. Insgesamt herrscht heute ein sehr wechselhafter und zunehmend unruhiger Wettereindruck. Am Donnerstag beruhigt sich die Lage dann spürbar. Nach etwas morgendlichem Nebel wird es recht sonnig bei frischen 12 bis angenehm warmen 21 Grad. Der Freitag startet zunächst noch etwas bewölkt mit vereinzelten Tropfen, bevor der Himmel schnell wieder aufreißt und Platz für viel Sonnenschein macht. Bei erneuten Werten zwischen 12 und 21 Grad.
8: Ich bin Peter Obst und das hier ist Zmorga auf Radio Vaterland. Frische Energie und der beste Soundtrack zum Wachwerden stehen bereit für einen absolut perfekten Start. Genau dafür sorgt jetzt Train mit Drops of Jupiter. Na,

Das waren White Keys von Dominik Feig. Und jetzt wird's bei uns kurz ernst, aber auch richtig erfreulich. Die Rehkitz-Rettung Liechtenstein zieht Bilanz. Im Mai und Juni haben ehrenamtliche Drohnenpiloten 46 junge Rehe vor Mähmaschinen bewahrt. Dafür flogen sie an 54 Tagen 284 Felder ab. Weniger als im Vorjahr, dank des warmen Aprils. Viele Wiesen waren gemäht, bevor die Kitze geboren wurden. Verluste gab's offiziell keine. Und jetzt Messi von Lola Young.

Das war Messi von Lola Young. Und jetzt ein Fall aus Liechtenstein. Ein Vater fordert vom Land rund 35.000 Franken für seinen jahrelangen Kampf um mehr Datenschutz an Schulen. Seit 2016 hatte er Verstöße des Schulamts aufgedeckt und letztlich Recht bekommen. Die Regierung räumt die Fehler inzwischen ein, will aber nicht alle Anwaltskosten übernehmen. Vor dem Obergericht wird nun nach einem Kompromiss gesucht. Scheitern die Gespräche, geht der Prozess Anfang November weiter. Und jetzt Best Part von Daniel Caesar.

vom Alltag einfach richtig gut. Nach Best Part von Daniel Caesar bleibt die Stimmung gelassen und es geht direkt weiter mit Duffy und Mercy.

war Mercy von Duffy. Und jetzt geht's mit ordentlich Energie nach Liechtenstein. Hier bei uns ist es 6.22 Uhr. Dort laufen die letzten Vorbereitungen für den diesjährigen Limudrun. Am Samstag stellen sich 1.700 Läuferinnen und Läufer dem Hindernislauf. Bei der siebten Auflage warten eine komplett neue Strecke mit genau 50 Hindernissen und wieder eine Passage durch den Rhein. Neu ist eine eigene Tribüne am Start. Wenige Restkarten gibt's noch. Jetzt Don't Stop the Car von Nicholas.

Das war Don't Stop the Car von Niklas. Und jetzt ein Blick nach Blanken. Dort haben Feuerwehr und Kulturgüterschutz den Ernstfall geprobt. In der historischen Kapelle St. Josef ging es um einen Dachstuhlbrand mit zwei Verletzten. Menschen retten und wertvolle Kulturgüter sichern. Trotz enger Platzverhältnisse meisterten 36 Einsatzkräfte aus Blanken und Vaduz die Aufgabe. Fazit: Die Zusammenarbeit lief reibungslos. Es ist 6:26 Uhr und weiter geht's mit Stolen Dance von Milky Chance.

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1: Die neuesten Entwicklungen kompakt zusammengefasst, KI News mit der Stimme von Niki Stettler. Nach der verheerenden Flutkatastrophe in Nepal wächst die Kritik an der Regierung. Hilfsorganisationen werfen der Staatsführung vor, das Krisenmanagement im Alleingang überschätzt zu haben. Erst nach mehreren Tagen bat das Land um internationale Unterstützung. Durch diese Verzögerung und ein fehlerhaftes Frühwarnsystem habe es unnötig viele Tote gegeben. Rund 1.300 Menschen starben, über 5.000 gelten noch als vermisst. Beobachter vermuten, dass die Regierung aus Angst vor ausländischem Einfluss zunächst nur auf eigene Kräfte setzte. Die bevorstehende Grippesaison droht von Lieferengpässen beim Impfstoff überschattet zu werden. Das Bundesamt für Gesundheit geht aktuell davon aus, dass nur 60% der Grippeimpfstoffe rechtzeitig zum Herbstbeginn zur Verfügung stehen. Grund dafür sind massive Verzögerungen bei 2 der 4 zugelassenen Hersteller. Die Engpässe haben direkte Auswirkungen auf die nationale Impfwoche Anfang November. Da viele Apotheken bis dahin nicht ausreichend versorgt sein werden, weitet der Apothekerverband das Impfangebot nun auf eine zusätzliche Woche Ende November aus. Das waren die aktuellen Nachrichten.

Das war Half of My Heart von Michael Schulte und Austies. Der Liechtensteiner Bobverband hat an der Liga in Schaan die neue Saison eingeläutet. Pilot Martin Kranz startet mit seinem siebenköpfigen Team Ende November in Altenberg in den Weltcup. Nach 5 Trainingseinheiten pro Woche im Sommer zählt jetzt das Eis. Das große Ziel ist die WM im Februar in Lillehammer. Sportchef Sreko Kranz hofft mit 2 Neuzugängen auf noch stärkere Leistungen. Und jetzt hören wir Time After Time von Cyndi Lauper.

Ein bisschen Glück schadet nie. Das war Lucky Man von The Verve. Jetzt gibt es direkt frische Energie von Fastboy und Clock Clock mit Born Again.

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6: 7 Uhr. Die neuesten KI-Nachrichten mit der Stimme von Niki Stettler. Hallo. Ein jahrelanger Kampf um Datenschutz an Liechtensteiner Schulen hat ein juristisches Nachspiel. Vor dem Obergericht fordert ein Vater rund 35.000 Franken vom Land. Das Geld soll seine Anwaltskosten decken. Der Mann hatte seit 2016 erfolgreich Verstöße des Schulamtes aufgedeckt. Die Regierung gibt die Fehler zwar zu, weigert sich aber, die volle Summe zu zahlen. Derzeit suchen beide Parteien nach einem Kompromiss. Falls diese Gespräche scheitern, wird der Prozess Anfang November fortgesetzt. In Liechtenstein laufen die letzten Vorbereitungen für den diesjährigen Limudrun auf Hochtouren. Am Samstag stellen sich wieder 1700 Läuferinnen und Läufer dem beliebten Hindernislauf. Bei der 7. Auflage erwartet das Feld eine komplett neue Strecke mit exakt 50 Hindernissen, darunter auch eine spektakuläre Passage durch den Rhein. Für das Publikum steht am Start erstmals eine eigene Tribüne bereit. Um die gewohnte Qualität der Veranstaltung zu sichern, bleibt die Teilnehmerzahl strikt limitiert. Es sind nur noch wenige Restkarten verfügbar. Die Rekitz-Rettung Liechtenstein zieht eine erfreuliche Bilanz für diese Saison. In den Monaten Mai und Juni bewahrten ehrenamtliche Drohnenpiloten 46 junge Rehe vor dem sicheren Tod durch Mähmaschinen. Dafür suchten sie an 54 Tagen insgesamt 284 Felder ab. Dass die Helfer weniger Tiere als im Vorjahr retten mussten, liegt an den günstigen Wetterbedingungen. Wegen des warmen Aprils konnten viele Landwirte ihre Wiesen mähen, noch bevor die Kitze zur Welt kamen. Verluste auf den Feldern gab es dieses Jahr offiziell keine. Der Liechtensteiner Bobverband startet hochmotiviert in die neue Saison. Für den Piloten Martin Kranz und sein siebenköpfiges Team fällt der Startschuss für den Weltcup Ende November im deutschen Altenberg. Nach einem intensiven Sommer mit 5 Trainingseinheiten pro Woche verlagert sich der Fokus nun direkt aufs Eis. Den absoluten Höhepunkt für die heimischen Wintersportler bildet die Weltmeisterschaft im norwegischen Lillehammer im kommenden Februar. Mit 2 Neuzugängen im Kader möchte der Verband die erfolgreichen Ergebnisse des letzten Winters sogar noch übertreffen. Das war's von den Nachrichten. Kenny, wie wird das Wetter?
7: In Vaduz liegen die Temperaturen aktuell bei rund 18 Grad. Der heutige Bereich reicht von etwa 15 bis 24 Grad. Nach einem sonnigen Start ziehen bald dichte Wolken auf. Am Nachmittag bringt eine Kaltfront kräftigen Regen, örtliche Gewitter und einen lebhaften Nordwestwind. In den Bergen sinkt die Schneefallgrenze abends auf 2500 Meter. Der Wettereindruck ist heute insgesamt sehr wechselhaft und unruhig. Werfen wir einen Blick auf die kommenden Tage. Am Donnerstag bewegen sich die Temperaturen zwischen 12 und 21 Grad. Morgendlicher Hochnebel löst sich rasch auf und macht Platz für wunderbaren Sonnenschein. Der Freitag bringt bei identischen Werten von 12 bis 21 Grad, anfangs noch Wolken und etwas Regen, gegen Abend lockert der Himmel aber wieder freundlich auf.
8: Hier bei Radio Vaterland läuft's morga. Ich bin Peter Obst und das ist die pure positive Energie für den perfekten Start. Genau die richtige Musik, um hellwach zu werden und mit einem guten Gefühl loszulegen. Den Anfang macht Frisch von und Gustav.

Das war Black Glitter von Wavy Boy. Und jetzt ein ernster Blick nach Liechtenstein. Am Dienstagnachmittag ist ein Mann wegen homophober Instagram-Beiträge verurteilt worden. Er hatte Bilder geteilt, die Gewalt gegen queere Menschen zeigten. Der Richter sah darin eine klare Aufreizung zu Hass und Diskriminierung. Die Verteidigung berief sich auf Meinungsfreiheit. Das Urteil? Eine bedingte Geldstrafe von 16.000 Franken. 3 Jahre Probezeit. Noch ist es nicht rechtskräftig. Bei uns ist es gerade 7:09 Uhr. Weiter geht's mit Together von

Das war Together von SIA und jetzt wird's bei uns informativ, aber ganz nahbar. Das Liechtenstein-Institut feiert sein 40-jähriges Bestehen und hat eine neue Veranstaltungsreihe gestartet. In 4 Kellergesprächen zeigen Forschende persönlich, wie ihr Arbeitsalltag aussieht. Den Auftakt machten Patricia Schieß und Cyrus Beck aus den Rechtswissenschaften. Sie erklärten, wie Forschung ganz praktisch funktioniert und die Politik berät. Weiter geht's jetzt mit Choose in Texas von Ella Langley.

Ella Langley zog es gerade nach Texas. Den Staub klopfen wir schnell ab und drehen einfach richtig auf. Mit Earth, Wind and Fire und September.

Earth, Wind & Fire haben den September gerade schwungvoll abgehakt. Manche Dinge will man danach einfach direkt zurückhaben. Darum kommen jetzt die Jackson 5 mit I Want You Back.

Das war Where is my husband von Ray. Und jetzt gibt's Neuigkeiten aus der Theaterwelt. Tobias Moretti wird neuer Artist in Residence am Takttheater in Schaan. Geplant sind gemeinsame Bühnenprojekte und neue Formate. Seinen Wohnsitz verlegt der gebürtige Tiroler dafür aber nicht nach Liechtenstein. Schon diesen Donnerstag eröffnet er mit Takt-Intendant Jan Selke die Spielzeit. Am 25. November folgt eine musikalische Lesung zu Rainer Maria Rilke. Und jetzt Please, Please, Please von Sabrina Carpenter.

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1: Willkommen zur Übersicht KI News mit der Stimme von Niki Stettler am Mikrofon. Das israelische Militär hat im Gazastreifen den Chef der Hamas-Brigade von Rafah getötet. Der Kommandant galt als eine zentrale Schlüsselfigur in der Führungsebene der militanten Organisation. Mit diesem gezielten Schlag setzt die Armee ihre andauernde Offensive im Süden des Küstengebiets weiter konsequent fort. Bei einem weiteren israelischen Luftangriff auf ein Zeltlager in Gaza kamen zudem zwei Menschen ums Leben. Die Sicherheitslage in der gesamten Region bleibt durch die jüngsten militärischen Entwicklungen äußerst angespannt. In der Schweiz warnen Experten vor einem großen Sicherheitsrisiko durch Solaranlagen. Im Zentrum stehen sogenannte Wechselrichter, die permanent mit dem Internet verbunden sind. Rund 100.000 dieser Steuergeräte stammen von chinesischen Herstellern. Das Nationale Testinstitut für Cybersicherheit befürchtet, dass Hacker oder fremde Staaten diese massenhaft aus der Ferne abschalten könnten. Ein solcher Angriff würde das gesamte Schweizer Stromnetz gefährden. Die Europäische Union und die USA schränken den Einsatz der chinesischen Technik bereits ein. Damit sind sie wieder auf dem neuesten Stand.

Patent Ochsner mit der Venus vor Bümplitz. Bei uns ist es 7.39 Uhr. Der Morgen rollt langsam an. Wir heben jetzt musikalisch ein bisschen ab. Mit Dua Lipa, DaBaby und Levitating.

Dinge passen manchmal einfach wunderbar zusammen. Nach The Fate of Ophelia von Taylor Swift liefert Jack Johnson jetzt den Beweis mit Better Together.

Nach der entspannten Gitarre von Jack Johnson übernimmt jetzt ganz klar wieder der Beat. Hier sind Galantis, David Guetta und 5 Seconds of Summer mit Leiter.

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6: Es ist 8 Uhr. Sie hören die Stimme von Niki Stettler mit den aktuellen KI-News. Hallo. Ein jahrelanger Kampf um Datenschutz an Liechtensteiner Schulen hat ein juristisches Nachspiel. Vor dem Obergericht fordert ein Vater rund 35.000 Franken vom Land. Das Geld soll seine Anwaltskosten decken. Der Mann hatte seit 2016 erfolgreich Verstöße des Schulamtes aufgedeckt. Die Regierung gibt die Fehler zwar zu, weigert sich aber, die volle Summe zu zahlen. Derzeit suchen beide Parteien nach einem Kompromiss. Falls diese Gespräche scheitern, wird der Prozess Anfang November fortgesetzt. In Liechtenstein laufen die letzten Vorbereitungen für den diesjährigen Limudrun auf Hochtouren. Am Samstag stellen sich wieder 1700 Läuferinnen und Läufer dem beliebten Hindernislauf. Bei der 7. Auflage erwartet das Feld eine komplett neue Strecke mit exakt 50 Hindernissen, darunter auch eine spektakuläre Passage durch den Rhein. Für das Publikum steht am Start erstmals eine eigene Tribüne bereit. Um die gewohnte Qualität der Veranstaltung zu sichern, bleibt die Teilnehmerzahl strikt limitiert. Es sind nur noch wenige Restkarten verfügbar. Die Rehkitzrettung Liechtenstein zieht eine erfreuliche Bilanz für diese Saison. In den Monaten Mai und Juni bewahrten ehrenamtliche Drohnenpiloten 46 junge Rehe vor dem sicheren Tod durch Mähmaschinen. Dafür suchten sie an 54 Tagen insgesamt 284 Felder ab. Dass die Helfer weniger Tiere als im Vorjahr retten mussten, liegt an den günstigen Wetterbedingungen. Wegen des warmen Aprils konnten viele Landwirte ihre Wiesen mähen, noch bevor die Kitze zur Welt kamen. Verluste auf den Feldern gab es dieses Jahr offiziell keine. Der Liechtensteiner Bobverband startet hochmotiviert in die neue Saison. Für den Piloten Martin Kranz und sein siebenköpfiges Team fällt der Startschuss für den Weltcup Ende November im deutschen Altenberg. Nach einem intensiven Sommer mit 5 Trainingseinheiten pro Woche verlagert sich der Fokus nun direkt aufs Eis. Den absoluten Höhepunkt für die heimischen Wintersportler bildet die Weltmeisterschaft im norwegischen Lillehammer im kommenden Februar. Mit 2 Neuzugängen im Kader möchte der Verband die erfolgreichen Ergebnisse des letzten Winters sogar noch übertreffen. Das waren die Nachrichten, jetzt das Wetter mit Kenny.
7: In Vaduz liegen die Temperaturen aktuell bei rund 20 Grad. Der heutige Bereich reicht von etwa 15 bis 24 Grad. Anfangs gibt es noch freundlichen Sonnenschein, doch dichte Wolkenfelder ziehen bereits auf. Eine nahende Kaltfront bringt kräftigen Regen, vereinzelt Gewitter und einen lebhaften Nordwestwind mit sich. Der Der Wettereindruck ist damit stark wechselhaft und wird zunehmend ungemütlicher. Am Donnerstag beruhigt sich die Lage wieder spürbar. Nach morgendlichen Restwolken wird es recht sonnig bei frischen 12 bis maximal 21 Grad. Der Freitag startet bei identischen Temperaturen zunächst wolkenverhangen mit etwas Regen, bevor der Himmel am Abend wieder aufreißt und die Sonne durchlässt.
8: Ich bin Peter Obst, hier ist Smorga auf Radio Vaterland. Frische Energie und die beste Musik für einen perfekten Start liegen bereit. Für ein richtig gutes Gefühl sorgt jetzt direkt eine Legende. Hier ist Al Green mit I'm Still in Love with You.

Marvin Gaye und Tammy Terrell lassen einen sofort abschalten. Danach braucht es eigentlich nur noch eine Akustikgitarre. Und genau die bringt Don McLean mit Vincent. 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

Eben noch ganz leise mit Don McLean und Vincent. Jetzt kommt direkt wieder ordentlich Bewegung in die Sache. Die Four Tops übernehmen mit Reach Out, I'll Be There.

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1: Die KI-News kurz und knapp, präsentiert von der Stimme von Niki Stettler. Hallo. Im Zusammenhang mit dem Iran-Krieg droht in der Straße von Hormus und vor der Küste Omans eine schwere Umweltkatastrophe. Aus mehreren beschädigten Tankern läuft nach Raketenangriffen und Minenexplosionen unkontrolliert Öl aus. Laut der Umweltorganisation Greenpeace treiben bereits 5 riesige Ölteppiche im Meer. Einer davon ist so groß wie der Genfer See. Das ausgelaufene Öl gefährdet nun empfindliche Schutzgebiete mit seltenen Meerestieren und Mangrovenwäldern. Weil das Gebiet eine aktive Kriegszone ist, gestalten sich mögliche Aufräumarbeiten derzeit als äußerst schwierig. Das israelische Militär hat im Gazastreifen den Chef der Hamas-Brigade von Rafah getötet. Der Kommandant galt als eine zentrale Schlüsselfigur in der Führungsebene der militanten Organisation. Mit diesem gezielten Schlag setzt die Armee ihre andauernde Offensive im Süden des Küstengebiets weiter konsequent fort. Bei einem weiteren israelischen Luftangriff auf ein Zeltlager in Gaza kamen zudem 2 Menschen ums Leben. Die Sicherheitslage in der gesamten Region bleibt durch die jüngsten militärischen Entwicklungen äußerst angespannt. Damit sind sie wieder auf dem neuesten Stand.

war Coming Home von Leon Bridges. Und jetzt eine Meldung aus Planken. Feuerwehr und Kulturgüterschutz haben an der historischen Kapelle St. Josef den Ernstfall geprobt. Im Szenario ein Brand im Dachstuhl, zwei Verletzte. Im Mittelpunkt standen Menschenrettung und die schnelle Sicherung wertvoller Kulturgüter. 36 Einsatzkräfte aus Planken und Vaduz meisterten die Übung trotz enger Platzverhältnisse. Fazit: Die Zusammenarbeit lief reibungslos. Jetzt geht's weiter mit Drop Dead von Olivia Rodrigo.

Das war Drop Dead von Olivia Rodrigo. Manchmal braucht man dieses kleine bisschen Drama einfach. Und danach übernehmen direkt The Stylistics mit Betcha by Golly Wow.

Stylistics haben den Kopf gerade herrlich freigepustet. Und weil gute Dinge glücklicherweise selten einfach so enden, übernimmt jetzt direkt Lenny Kravitz mit It Ain't Over Till It's Over. 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
6: 9 Uhr. Die KI-News mit der Stimme von Niki Stettler. Hallo. Ein jahrelanger Kampf um Datenschutz an Liechtensteiner Schulen hat ein juristisches Nachspiel. Vor dem Obergericht fordert ein Vater rund 35.000 Franken vom Land. Das Geld soll seine Anwaltskosten decken. Der Mann hatte seit 2016 erfolgreich Verstöße des Schulamtes aufgedeckt. Die Regierung gibt die Fehler zwar zu, weigert sich aber, die volle Summe zu zahlen. Derzeit suchen beide Parteien nach einem Kompromiss. Falls diese Gespräche scheitern, wird der Prozess Anfang November fortgesetzt. In Liechtenstein laufen die letzten Vorbereitungen für den diesjährigen Limudrun auf Hochtouren. Am Samstag stellen sich wieder 1.700 Läuferinnen und Läufer dem beliebten Hindernislauf. Bei der 7. Auflage erwartet das Feld eine komplett neue Strecke mit exakt 50 Hindernissen, darunter auch eine spektakuläre Passage durch den Rhein. Für das Publikum steht am Start erstmals eine eigene Tribüne bereit. Um die gewohnte Qualität der Veranstaltung zu sichern, bleibt die Teilnehmerzahl strikt limitiert. Es sind nur noch wenige Restkarten verfügbar. Die Rehkitzrettung Liechtenstein zieht eine erfreuliche Bilanz für diese Saison. In den Monaten Mai und Juni bewahrten ehrenamtliche Drohnenpiloten 46 junge Rehe vor dem sicheren Tod durch Mähmaschinen. Dafür suchten sie an 54 Tagen insgesamt 284 Felder ab. Dass die Helfer weniger Tiere als im Vorjahr retten mussten, liegt an den günstigen Wetterbedingungen. Wegen des warmen Aprils konnten viele Landwirte ihre Wiesen mähen, noch bevor die Kitze zur Welt kamen. Verluste auf den Feldern gab es dieses Jahr offiziell keine. Der Liechtensteiner Bobverband startet hochmotiviert in die neue Saison. Für den Piloten Martin Kranz und sein siebenköpfiges Team fällt der Startschuss für den Weltcup Ende November im deutschen Altenberg. Nach einem intensiven Sommer mit 5 Trainingseinheiten pro Woche verlagert sich der Fokus nun direkt aufs Eis. Den absoluten Höhepunkt für die heimischen Wintersportler bildet die Weltmeisterschaft im norwegischen Lillehammer im kommenden Februar. Mit 2 Neuzugängen im Kader möchte der Verband die erfolgreichen Ergebnisse des letzten Winters sogar noch übertreffen. Und nun das Wetter. Kenny?
7: In Vaduz liegen die Temperaturen aktuell bei rund 20 Grad. Der heutige Bereich reicht von etwa 15 bis 24 Grad. Zunächst zeigt sich das Wetter noch freundlich mit sonnigen Abschnitten. Bald ziehen jedoch dichte Wolken auf. Eine Kaltfront bringt dann kräftige Regenschauer, Gewitter und einen lebhaften Nordwestwind. Der Wettereindruck wird somit rasch unbeständig und ziemlich nass. Am Donnerstag starten wir mit Restwolken, bevor es tagsüber wieder recht sonnig wird, bei 12 bis 21 Grad. Am Freitag bewegen sich die Werte ebenfalls zwischen 12 und 21 Grad. Nach einem oft bewölkten Start mit vereinzelten Tropfen lockert es Richtung Freitagabend wieder freundlich auf.
8: Ich bin Peter Obst und hier bei Radio Vaterland starten jetzt die All-Time Classics. Die ganz großen Welthits und unvergesslichen Meilensteine der Musikgeschichte stehen auf dem Programm. Genau der richtige Moment für eine absolute Legende. James Brown mit I Got You, I Feel Good.

Das war Celebration von Kool & The Gang und jetzt wechseln wir zu einem ernsten Thema. Am Dienstagnachmittag ist am Landesgericht ein Liechtensteiner wegen homophober Instagram-Beiträge verurteilt worden. Er hatte Bilder geteilt, die Gewalt gegen die queere Gemeinschaft zeigten. Der Richter wertete das als Aufreizung zu Hass und Diskriminierung. Verhängt wurde eine bedingte Geldstrafe von 16.000 Franken bei 3 Jahren Probezeit. Das Urteil ist noch nicht rechtskräftig. Jetzt Under Pressure von

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Das war Under Pressure von David Bowie und Queen. Und jetzt geht's um ein Thema. Das Liechtenstein-Institut feiert in diesem Jahr sein 40-jähriges Bestehen und hat am Montagabend eine neue Reihe gestartet. In 4 Kellergesprächen erzählen Forschende ganz persönlich aus ihrem Arbeitsalltag. Den Auftakt machten Patricia Schies und Cyrus Beck mit den Rechtswissenschaften und zeigten, wie Forschung Politik ganz praktisch berät. Wissenschaft zum Anfassen. Und jetzt I Want It That Way von den Backstreet.

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1: Hallo und willkommen. Die Stimme von Niki Stettler führt Sie durch die KI-News. In der ukrainischen Hauptstadt Kiew hat ein russischer Angriff eine heftige Explosion und ein Feuer in einem Lagerhaus ausgelöst. Ob Menschen dabei verletzt oder getötet wurden, ist derzeit noch unklar. Unterdessen sorgt eine Äußerung aus Moskau für Aufmerksamkeit. Der Kreml-Sprecher Dmitri Peskov nannte einen Vorschlag der USA eine gute Idee. Dieser Vorstoß sieht vor, die Angriffe auf kritische Infrastruktur zu stoppen. Trotz dieser Signale gehen die militärischen Schläge jedoch unvermindert weiter. Im Zusammenhang mit dem Iran-Krieg droht in der Straße von Hormus und vor der Küste Omans eine schwere Umweltkatastrophe. Aus mehreren beschädigten Tankern läuft nach Raketenangriffen und Minenexplosionen unkontrolliert Öl aus. Laut der Umweltorganisation Greenpeace treiben bereits 5 riesige Ölteppiche im Meer. Einer davon ist so groß wie der Genfer See. Das ausgelaufene Öl gefährdet nun empfindliche Schutzgebiete mit seltenen Meerestieren und Mangrovenwäldern. Weil das Gebiet eine aktive Kriegszone ist, gestalten sich mögliche Aufräumarbeiten derzeit als äußerst schwierig. Das waren die neuesten Nachrichten.

Das war Paranoid von Black Sabbath. Kraftvoll, düster, unvergessen. Und jetzt etwas aus der Welt des Theaters. Tobias Moretti wird neuer Artist in Residence am Takttheater in Schaan. Gemeinsam mit dem Haus entstehen Bühnenprojekte und neue Formate. Wohnen bleibt der gebürtige Tiroler aber weiterhin außerhalb Liechtensteins. Schon diesen Donnerstag eröffnet er mit Intendant Jan Selke die neue Spielzeit. Am 25. November folgt eine musikalische Lesung zu Rainer Maria Rilke. Jetzt Enya mit Orinoco.

Enya baut immer diesen kurzen Inselurlaub im Kopf zusammen. Zurück auf dem Festland warten glücklicherweise schon Oasis und packen die Gitarren aus. Hier ist Don't Look Back in Anger.

Oasis haben gerade wunderbar abgeliefert. Bei uns ist es 9.44 Uhr und der Vormittag verträgt jetzt einfach einen ordentlichen Energieschub. Den liefern direkt Wham! Mit Wake Me Up Before You Go Go.

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6: Es ist wieder 10 Uhr. Informativ, digital, aktuell, KI-News mit der Stimme von Niki Stettler. Ein jahrelanger Kampf um Datenschutz an Liechtensteiner Schulen hat ein juristisches Nachspiel. Vor dem Obergericht fordert ein Vater rund 35.000 Franken vom Land. Das Geld soll seine Anwaltskosten decken. Der Mann hatte seit 2016 erfolgreich Verstöße des Schulamtes aufgedeckt. Die Regierung gibt die Fehler zwar zu, weigert sich aber, die volle Summe zu zahlen. Derzeit suchen beide Parteien nach einem Kompromiss. Falls diese Gespräche scheitern, wird der Prozess Anfang November fortgesetzt. In Liechtenstein laufen die letzten Vorbereitungen für den diesjährigen Limudrun auf Hochtouren. Am Samstag stellen sich wieder 1700 Läuferinnen und Läufer dem beliebten Hindernislauf. Bei der siebten Auflage erwartet das Feld eine komplett neue Strecke mit exakt 50 Hindernissen, darunter auch eine spektakuläre Passage durch den Rhein. Für das Publikum steht am Start erstmals eine eigene Tribüne bereit. Um die gewohnte Qualität der Veranstaltung zu sichern, bleibt die Teilnehmerzahl strikt limitiert. Es sind nur noch wenige Restkarten verfügbar. Die Rehkitzrettung Liechtenstein zieht eine erfreuliche Bilanz für diese Saison. In den Monaten Mai und Juni bewahrten ehrenamtliche Drohnenpiloten 46 junge Rehe vor dem sicheren Tod durch Mähmaschinen. Dafür suchten sie an 54 Tagen insgesamt 284 Felder ab. Dass die Helfer weniger Tiere als im Vorjahr retten mussten, liegt an den günstigen Wetterbedingungen. Wegen des warmen Aprils konnten viele Landwirte ihre Wiesen mähen, noch bevor die Kitze zur Welt kamen. Verluste auf den Feldern gab es dieses Jahr offiziell keine. Der Liechtensteiner Bobverband startet hochmotiviert in die neue Saison. Für den Piloten Martin Kranz und sein siebenköpfiges Team fällt der Startschuss für den Weltcup Ende November im deutschen Altenberg. Nach einem intensiven Sommer mit 5 Trainingseinheiten pro Woche verlagert sich der Fokus nun direkt aufs Eis. Den absoluten Höhepunkt für die heimischen Wintersportler bildet die Weltmeisterschaft im norwegischen Lillehammer im kommenden Februar. Mit 2 Neuzugängen im Kader möchte der Verband die erfolgreichen Ergebnisse des letzten Winters sogar noch übertreffen. Und nun das Wetter. Kenny?
7: In Vaduz liegen die Temperaturen aktuell bei rund 20 Grad. Der heutige Bereich reicht von etwa 15 bis 24 Grad. Das Wetter zeigt sich zunächst noch freundlich und sonnig, doch dichte Wolken kündigen rasch einen Umschwung an. Eine Kaltfront bringt bald kräftigen Regen, einzelne Gewitter und einen lebhaften Nordwestwind mit sich. Insgesamt erwartet uns heute ein sehr wechselhafter und zunehmend nasser Wettereindruck. Der Ausblick auf die kommenden Tage verspricht aber eine schnelle Besserung. Am Donnerstag macht lokaler Frühnebel Platz für reichlich Sonnenschein bei herbstlich warmen Werten von 12 bis 21 Grad. Am Freitag starten wir zwar noch teils wolkig mit ein wenig Regen, zum Abend hin lockert der Himmel aber wieder wunderbar auf. Die Temperaturen bewegen sich dann erneut zwischen 12 und 21 Grad.

Come On Eileen lässt sich einfach schwer ignorieren. Da wippt der Fuß völlig von allein mit. Und die Rolling Stones halten diese Dynamik jetzt mühelos aufrecht mit Brown Sugar.

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1: Die KI-News kurz und knapp, präsentiert von der Stimme von Niki Stettler. Hallo. Im Gazastreifen hat das israelische Militär bei einem Angriff den Chef der Hamas-Brigade von Rafah getötet. Die Streitkräfte werten ihn als eine zentrale Schlüsselfigur innerhalb der Führungsebene der militanten Organisation. Unterdessen ereignete sich in Gazastadt ein folgenschweres Unglück. Ein einsturzgefährdetes Gebäude ist komplett zusammengebrochen. Dabei kamen mindestens 11 Menschen ums Leben. Örtliche Rettungskräfte suchen in den Trümmern weiterhin fieberhaft nach möglichen Verschütteten. Im Zusammenhang mit dem Iran-Krieg droht in der Straße von Hormus und vor der Küste Omans eine schwere Umweltkatastrophe. Aus mehreren beschädigten Tankern läuft nach Raketenangriffen und Minenexplosionen unkontrolliert Öl aus. Laut der Umweltorganisation Greenpeace treiben bereits 5 riesige Ölteppiche im Meer. Einer davon ist so groß wie der Genfer See. Das ausgelaufene Öl gefährdet nun empfindliche Schutzgebiete mit seltenen Meerestieren und Mangrovenwäldern. Weil das Gebiet eine aktive Kriegszone ist, gestalten sich mögliche Aufräumarbeiten derzeit als äußerst schwierig. Das waren die Nachrichten.

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Queen hat den Boden gerade ordentlich beben lassen. Wer eh schon auf den Beinen ist, bleibt am besten direkt stehen. Lionel Richie übernimmt nämlich mit All Night Long.

Beatles mit Yesterday. Das war quasi die sprichwörtliche Ruhe vor dem Sturm. Und der zieht jetzt ziemlich verlässlich auf. Hier sind Imagine Dragons mit Thunder.

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6: Schon 11 Uhr. Die Stimme von Niki Stettler für die KI-News. Legen wir los. Hallo. Ein jahrelanger Kampf um Datenschutz an Liechtensteiner Schulen hat ein juristisches Nachspiel. Vor dem Obergericht fordert ein Vater rund 35.000 Franken vom Land. Das Geld soll seine Anwaltskosten decken. Der Mann hatte seit 2016 erfolgreich Verstöße des Schulamtes aufgedeckt. Die Regierung gibt die Fehler zwar zu, weigert sich aber, die volle Summe zu zahlen. Derzeit suchen beide Parteien nach einem Kompromiss. Falls diese Gespräche scheitern, wird der Prozess Anfang November fortgesetzt. In Liechtenstein laufen die letzten Vorbereitungen für den diesjährigen Limudrun auf Hochtouren. Am Samstag stellen sich wieder 1700 Läuferinnen und Läufer dem beliebten Hindernislauf. Bei der 7. Auflage erwartet das Feld eine komplett neue Strecke mit exakt 50 Hindernissen, darunter auch eine spektakuläre Passage durch den Rhein. Für das Publikum steht am Start erstmals eine eigene Tribüne bereit. Um die gewohnte Qualität der Veranstaltung zu sichern, bleibt die Teilnehmerzahl strikt limitiert. Es sind nur noch wenige Restkarten verfügbar. Die Rehkitzrettung Liechtenstein zieht eine erfreuliche Bilanz für diese Saison. In den Monaten Mai und Juni bewahrten ehrenamtliche Drohnenpiloten 46 junge Rehe vor dem sicheren Tod durch Mähmaschinen. Dafür suchten sie an 54 Tagen insgesamt 284 Felder ab. Dass die Helfer weniger Tiere als im Vorjahr retten mussten, liegt an den günstigen Wetterbedingungen. Wegen des warmen Aprils konnten viele Landwirte ihre Wiesen mähen, noch bevor die Kitze zur Welt kamen. Verluste auf den Feldern gab es dieses Jahr offiziell keine. Der Liechtensteiner Bobverband startet hochmotiviert in die neue Saison. Für den Piloten Martin Kranz und sein siebenköpfiges Team fällt der Startschuss für den Weltcup Ende November im deutschen Altenberg. Nach einem intensiven Sommer mit 5 Trainingseinheiten pro Woche verlagert sich der Fokus nun direkt aufs Eis. Den absoluten Höhepunkt für die heimischen Wintersportler bildet die Weltmeisterschaft im norwegischen Lillehammer im kommenden Februar. Mit 2 Neuzugängen im Kader möchte der Verband die erfolgreichen Ergebnisse des letzten Winters sogar noch übertreffen. Das waren die neuesten Nachrichten. Kenny, wie wird das Wetter?
7: In Vaduz liegen die Temperaturen aktuell bei rund 18 Grad. Der heutige Bereich reicht von etwa 15 bis 24 Grad. Zunächst zeigt sich das Wetter noch recht freundlich mit etwas Sonnenschein. Bald ziehen jedoch dichte Wolken auf. Ab dem Nachmittag bringt eine Kaltfront dann kräftige Regenschauer, örtliche Gewitter und einen lebhaften Nordwestwind mit sich. Insgesamt erwartet uns heute also ein zunehmend unbeständiger und nasser Wettercharakter. Am Donnerstag gibt es nach anfänglichen Restwolken über den Bergen rasch wieder viel Sonnenschein. Die Werte bewegen sich dabei zwischen 12 und 21 Grad. Der Freitag startet teils bewölkt und mit etwas Regen, bevor der Himmel zum Abend hin wieder auflockert. Die Temperaturen liegen dann erneut bei 12 bis 21 Grad.

Das war Eye of the Tiger von Survivor. Und jetzt ein Ernstfall, der zwar nur geübt, aber sehr realistisch war. In Planken haben Feuerwehr und Kulturgüterschutz an der historischen Kapelle St. Josef einen Dachstuhlbrand mit zwei Verletzten simuliert. Menschenrettung und die schnelle Sicherung wertvoller Kulturgüter standen im Mittelpunkt. 36 Einsatzkräfte aus Planken und Vaduz meisterten die engen Platzverhältnisse mit Bravour. Fazit: Die Zusammenarbeit lief reibungslos. Jetzt Tina Turner mit What's

Das war What's Love Got To Do With It von Tina Turner. Jetzt ein ernster Blick nach Liechtenstein. Wegen homophober Instagram-Beiträge ist ein Liechtensteiner am Dienstagnachmittag am Landesgericht verurteilt worden. Er hatte Bilder mit Gewalt gegen die queere Gemeinschaft geteilt. Die Verteidigung plädierte auf Meinungsfreiheit. Der Richter sah darin klare Aufreizung zu Hass und Diskriminierung. Das Urteil: eine bedingte Geldstrafe von 16.000 Franken, Probezeit von 3 Jahren. Noch ist es nicht rechtskräftig. Und jetzt Safe Tonight von Eagle Eye Cherry.

Das war Safe Tonight von Eagle Eye Cherry. Und jetzt wird's bei uns etwas sachlicher, aber genauso spannend. Das Liechtenstein-Institut feiert sein 40-jähriges Bestehen und hat am Montagabend eine neue Veranstaltungsreihe gestartet. In insgesamt 4 Kellergesprächen geben Forschende persönliche Einblicke in ihren Alltag. Zum Auftakt ging es um Rechtswissenschaften. Die Fachbereichsleiterin Patricia Schies und der Forschungsbeauftragte Cyrus Beck zeigten, wie Forschung praktisch funktioniert und die Politik berät. Wissenschaft zum Anfassen also. Und jetzt Madonna mit Like a Virgin.

Madonna hat mit Like a Virgin gerade wunderbar vorgelegt. Das Hochzeitskleid kann jetzt eigentlich direkt wieder in den Schrank. Die Tanzschuhe sind ohnehin viel praktischer. Hier ist David Bowie mit Let's Dance.

Suche nach der absoluten Zufriedenheit dauert bei den Rolling Stones offensichtlich noch an. Da übernehmen jetzt einfach Nickelback das Ruder mit How You Remind Me.

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1: Die Stimme von Niki Stettler in den KI-News, hallo. Die Justiz in den Vereinigten Staaten hat Anklage gegen mutmaßliche russische Agenten erhoben. Hintergrund sind geplante Attentate auf amerikanischem Boden. Die Ermittlungen zeigen, dass gezielte Mordaktionen in Vorbereitung waren. Ein konkreter Anschlag scheiterte offenbar nur im letzten Moment. Ein beteiligter Agent hatte sich schlichtweg geweigert, den tödlichen Auftrag auszuführen. Diese Enthüllungen rücken verdeckte russische Operationen erneut in den Fokus und dürften die ohnehin angespannten Beziehungen zwischen Washington und Moskau weiter erheblich belasten. Im Zusammenhang mit dem Iran-Krieg droht in der Straße von Hormus und vor der Küste Omans eine schwere Umweltkatastrophe. Aus mehreren beschädigten Tankern läuft nach Raketenangriffen und Minenexplosionen unkontrolliert Öl aus. Laut der Umweltorganisation Greenpeace treiben bereits 5 riesige Ölteppiche im Meer. Einer davon ist so groß wie der Genfer See. Das ausgelaufene Öl gefährdet nun empfindliche Schutzgebiete mit seltenen Meerestieren und Mangrovenwäldern. Weil das Gebiet eine aktive Kriegszone ist, gestalten sich mögliche Aufräumarbeiten derzeit als äußerst schwierig.

R.E.M. hat ordentlich auf die Tränendrüse gedrückt. Genug der Schwermut. Die Synthesizer laufen sich ohnehin schon warm. Hier sind New Order mit

New Order und Blue Monday räumen die Lautsprecher. Die Synthesizer wandern zurück ins Regal. Dafür werden jetzt rasch die Gitarrenkabel eingestöpselt. Hier sind Deep Purple mit Smoke on the Water.

Deep Purple und Smoke on the Water. Nach so viel Nebel am See tut ein bisschen Abwechslung ganz gut. Bobby V übernimmt jetzt nahtlos mit Peggy Sue.

0: Das war Peggy Sue von Bobby V. Und jetzt wird's kulturell spannend. Der renommierte Schauspieler Tobias Moretti wird neuer Artist in Residence am Takttheater in Schaan. In der langfristigen Zusammenarbeit sollen gemeinsame Bühnenprojekte und neue Formate entstehen. Seinen Wohnsitz verlegt der gebürtige Tiroler aber nicht nach Liechtenstein. Schon diesen Donnerstag eröffnet er mit Intendant Jan Selke die neue Spielzeit. Sein nächster großer Auftritt am 25. November mit einer musikalischen Lesung über Rainer Maria Rilke.
1: Ich

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3: 12 Uhr. Was heute wichtig ist, die Stimme von Niki Stettler präsentiert die KI-News. Ein jahrelanger Kampf um Datenschutz an Liechtensteiner Schulen hat ein juristisches Nachspiel. Vor dem Obergericht fordert ein Vater rund 35.000 Franken vom Land. Das Geld soll seine Anwaltskosten decken. Der Mann hatte seit 2016 erfolgreich Verstöße des Schulamtes aufgedeckt. Die Regierung gibt die Fehler zwar zu, weigert sich aber, die volle Summe zu zahlen. Derzeit suchen beide Parteien nach einem Kompromiss. Falls diese Gespräche scheitern, wird der Prozess Anfang November fortgesetzt. In Liechtenstein laufen die letzten Vorbereitungen für den diesjährigen Limudrun auf Hochtouren. Am Samstag stellen sich wieder 1.700 Läuferinnen und Läufer dem beliebten Hindernislauf. Bei der siebten Auflage erwartet das Feld eine komplett neue Strecke mit exakt 50 Hindernissen, darunter auch eine spektakuläre Passage durch den Rhein. Für das Publikum steht am Start erstmals eine eigene Tribüne bereit. Um die gewohnte Qualität der Veranstaltung zu sichern, bleibt die Teilnehmerzahl strikt limitiert. Es sind nur noch wenige Restkarten verfügbar. Die Rehkitzrettung Liechtenstein zieht eine erfreuliche Bilanz für diese Saison. In den Monaten Mai und Juni bewahrten ehrenamtliche Drohnenpiloten 46 junge Rehe vor dem sicheren Tod durch Mähmaschinen. Dafür suchten sie an 54 Tagen insgesamt 284 Felder ab. Dass die Helfer weniger Tiere als im Vorjahr retten mussten, liegt an den günstigen Wetterbedingungen. Wegen des warmen Aprils konnten viele Landwirte ihre Wiesen mähen, noch bevor die Kitze zur Welt kamen. Verluste auf den Feldern gab es dieses Jahr offiziell keine. Erfolgreicher Großeinsatz zur Probe in Blanken. Die Feuerwehr und der Kulturgüterschutz haben in der historischen Kapelle St. Josef den Ernstfall trainiert. Angenommen wurde ein Dachstuhlbrand mit zwei Verletzten. Dabei ging es nicht nur um die rasche Menschenrettung, sondern auch um die Sicherung unersetzlicher Kulturgüter. Insgesamt 36 Einsatzkräfte aus Blanken und Vaduz stellten sich den engen Platzverhältnissen. Mit Erfolg, die Verantwortlichen ziehen ein äußerst positives Fazit, denn die organisationsübergreifende Zusammenarbeit funktionierte völlig reibungslos.
4: In der Tat, Niki, schauen wir doch mal, was das Wetter so auf dem Plan hat. In Vaduz liegen die Temperaturen aktuell bei rund 15 Grad. Der heutige Bereich reicht von etwa 15 bis 24 Grad. Der Tag startet noch freundlich und sonnig, doch rasch ziehen dichte Wolkenfelder auf. Am Nachmittag bringt dann eine Kaltfront kräftigen Regen, einzelne Gewitter und einen spürbaren Nordwestwind. Das sorgt insgesamt für einen zunehmend ungemütlichen und sehr wechselhaften Wettereindruck. Der Ausblick auf die kommenden zwei Tage verspricht glücklicherweise wieder ruhigere Bedingungen. Am Donnerstag bewegen sich die Werte zwischen 12 und 21 Grad. Dabei locken die Restwolken auf und machen Platz für reichlich Sonnenschein. Der Freitag startet bei ebenfalls 12 bis 21 Grad, zunächst noch wolkig mit vereinzelten Regentropfen, bevor gegen Abend der Himmel wieder aufklart und sich das freundliche Wetter durchsetzt.
5: Ich bin Eva Wehner-Weser und hier auf Radio Vaterland steht jetzt Zmittag auf dem Programm. Einfach mal tief durchatmen, abschalten und ganz entspannt die besten Hits genießen. Für die perfekte Portion gute Laune sorgen direkt Blind Melon mit No.

Das war Over the Rainbow von Israel Kamaka Vivo Ole. Und jetzt zu großen unternehmerischen Leistungen. 6 Liechtensteiner Unternehmer stehen im Finale zum Entrepreneur of the Year. Die Jury hat sie für die Endrunde nominiert. Wer den renommierten Preis gewinnt, entscheidet sich am Freitag, dem 18. September im SAL in Schaan. Der Wettbewerb wird von der Regierung mitverantwortet. Der Sieger vertritt Liechtenstein 2027 bei der weltweiten Wahl in Monaco. Und jetzt Don't Bring Me Down von Electric Light Orchestra.

Das war Don't Bring Me Down von Electric Light Orchestra. Ordentlich Energie für diesen Abend. Und jetzt geht's um Tempo auf dem Eis. Der Liechtensteiner Bobverband hat an der Liga in Schaan die neue Saison eingeläutet. Für Pilot Martin Kranz und sein neu formiertes siebenköpfiges Team beginnt der Weltcup Ende November in Altenberg. Nach 5 Trainingseinheiten pro Woche wartet nun das Eis. Großes Ziel: die WM im Februar in Lillehammer. Und jetzt Ariana Grande mit Hate That I Made You Love Me.

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1: Wissen direkt ins Ohr, KI News mit der Stimme von Niki Stettler. Die Justiz in den Vereinigten Staaten hat Anklage gegen mutmaßliche russische Agenten erhoben. Hintergrund sind geplante Attentate auf amerikanischem Boden. Die Ermittlungen zeigen, dass gezielte Mordaktionen in Vorbereitung waren. Ein konkreter Anschlag scheiterte offenbar nur im letzten Moment. Ein beteiligter Agent hatte sich schlichtweg geweigert, den tödlichen Auftrag auszuführen. Diese Enthüllungen rücken verdeckte russische Operationen erneut in den Fokus und dürften die ohnehin angespannten Beziehungen zwischen Washington und Moskau weiter erheblich belasten. 39 Tage lang durchlebte Pavlo Schmulewitsch einen wahren Albtraum. In einem russischen Foltergefängnis am Stadtrand der ukrainischen Stadt Cherson überlebte er Gefangenschaft und Misshandlung, bevor ihm die rettende Flucht in die Schweiz gelang. Wie er verhaftet wurde und heute mit diesem enormen Trauma umgeht, schildert er nun eindrücklich im Fernsehen. Das Schweizer Radio und Fernsehen strahlt die Sendung Rundschau zu diesem Fall am Mittwoch, dem 16. September 2026 um 20.10 Uhr auf SRF 1 aus. Das waren die aktuellen Nachrichten.

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6: Es ist wieder 13 Uhr. Willkommen zu den KI News. Am Mikrofon ist die Stimme von Niki Stettler. Hallo. Die Landstraße zwischen Rugell und Schellenberg wird ab Montag, dem 21. September 2026, umfassend saniert. Die Baustelle reicht von der Rugeller Deponie bis zum Ortseingang Schellenberg. Geplant sind neben einer neuen Fahrbahn auch Verbesserungen für den Radverkehr und den Amphibienschutz. Während der ersten Bauetappe bis Jahresende wird der Verkehr einspurig mit einer Ampel geregelt. Für den Auftakt dieses mehrjährigen Projekts investiert das Land 1,95 Millionen Franken. Ein jahrelanger Kampf um Datenschutz an Liechtensteiner Schulen hat ein juristisches Nachspiel. Vor dem Obergericht fordert ein Vater rund 35.000 Franken vom Land. Das Geld soll seine Anwaltskosten decken. Der Mann hatte seit 2016 erfolgreich Verstöße des Schulamtes aufgedeckt. Die Regierung gibt die Fehler zwar zu, weigert sich aber, die volle Summe zu zahlen. Derzeit suchen beide Parteien nach einem Kompromiss. Falls diese Gespräche scheitern, wird der Prozess Anfang November fortgesetzt. In Liechtenstein laufen die letzten Vorbereitungen für den diesjährigen Limudrun auf Hochtouren. Am Samstag stellen sich wieder 1.700 Läuferinnen und Läufer dem beliebten Hindernislauf. Bei der siebten Auflage erwartet das Feld eine komplett neue Strecke mit exakt 50 Hindernissen, darunter auch eine spektakuläre Passage durch den Rhein. Für das Publikum steht am Start erstmals eine eigene Tribüne bereit. Um die gewohnte Qualität der Veranstaltung zu sichern, bleibt die Teilnehmerzahl strikt limitiert. Es sind nur noch wenige Restkarten verfügbar. Die Rehkitzrettung Liechtenstein zieht eine erfreuliche Bilanz für diese Saison. In den Monaten Mai und Juni bewahrten ehrenamtliche Drohnenpiloten 46 junge Rehe vor dem sicheren Tod durch Mähmaschinen. Dafür suchten sie an 54 Tagen insgesamt 284 Felder ab. Dass die Helfer weniger Tiere als im Vorjahr retten mussten, liegt an den günstigen Wetterbedingungen. Wegen des warmen Aprils konnten viele Landwirte ihre Wiesen mähen, noch bevor die Kitze zur Welt kamen. Verluste auf den Feldern gab es dieses Jahr offiziell keine. Das war's von den Nachrichten. Kenny, wie wird das Wetter?
7: In Vaduz liegen die Temperaturen aktuell bei rund 19 Grad. Der heutige Bereich reicht von etwa 15 bis 24 Grad. Zunächst zeigt sich das Wetter noch von seiner sonnigen und freundlichen Seite. Doch zunehmend ziehen dichte Wolkenfelder über die Berggipfel. Eine aufziehende Kaltfront bringt schließlich kräftige Regenschauer, vereinzelte Gewitter und einen lebhaften Nordwestwind mit sich. Insgesamt erwartet uns damit ein sehr wechselhafter und unruhiger Wettereindruck. Am Donnerstag setzt sich nach anfänglichen Nebelfeldern recht schnell wieder die Sonne durch und sorgt für eine angenehme, frühherbstliche Stimmung. Die Werte bewegen sich dann zwischen 12 und 21 Grad. Der Freitag startet zunächst eher bewölkt und gebietsweise etwas nass, bevor der Himmel im Tagesverlauf wieder freundlich aufreißt. Ebenfalls bei Temperaturen von 12 bis 21 Grad.
8: Hier ist Radio Vaterland mit dem Zmittag und ich bin Eva Wehner-Weser. Eine entspannte Pause, richtig gute Laune und die besten Hits zum Reihen genießen. Genau diese Mischung startet jetzt mit Gigi Perez und dem Sailor Song.

Alicia Keys hat mit No One bestens vorgelegt. 10 nach 1, die Melodien fließen einfach nahtlos weiter und der nächste Titel steht schon bereit. Hier sind Banners mit Someone.

Banners und Someone to You verabschieden sich. Die Mikrofone bleiben aber nicht lange kalt, denn jetzt wird das Studio richtig voll. Coldplay bringt für We Pray ordentlich Verstärkung mit.

Bei Coldplay war das Studio eben ziemlich gut gefüllt mit den ganzen Gästen. Da wird jetzt wieder etwas Platz gemacht für einen echten Klassiker. Die Doobie Brothers übernehmen mit Long Train Runnin'.

Bei Coldplay war das Studio eben ziemlich gut gefüllt mit den ganzen Gästen. Da wird jetzt wieder etwas Platz gemacht für einen echten Klassiker. Die Doobie Brothers übernehmen mit Long Train Run.

Troublemaker von Olli Murs und Flo Rida. An manchen Tagen zieht man das Chaos ja wirklich geradezu magisch an. Hier ist Raven Lenae mit Love Me Not.

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1: KI News, die Stimme von Niki Stettler am Mikrofon. Hallo. Die Justiz in den Vereinigten Staaten hat Anklage gegen mutmaßliche russische Agenten erhoben. Hintergrund sind geplante Attentate auf amerikanischem Boden. Die Ermittlungen zeigen, dass gezielte Mordaktionen in Vorbereitung waren. Ein konkreter Anschlag scheiterte offenbar nur im letzten Moment. Ein beteiligter Agent hatte sich schlichtweg geweigert, den tödlichen Auftrag auszuführen. Diese Enthüllungen rücken verdeckte russische Operationen erneut in den Fokus und dürften die ohnehin angespannten Beziehungen zwischen Washington und Moskau weiter erheblich belasten. Der deutsche Bundeskanzler Friedrich Merz sagt seine Reise zur UNO-Generaldebatte nach New York in der kommenden Woche ab. Grund dafür sind die zeitnahen Landtagswahlen in Mecklenburg-Vorpommern und Berlin. Nach heftigen Verlusten seiner Partei in Sachsen-Anhalt steht Merz innenpolitisch stark unter Druck. Die anstehenden Abstimmungen gelten als entscheidend für seine politische Zukunft. Bei den Vereinten Nationen wird ihn nun Außenminister Johann Wadephul vertreten. Merz hat das UNO-Hauptquartier in seinen bisherigen 16 Monaten als Kanzler noch nie besucht. Das waren die Nachrichten.

Das war Sunroof von Nicky Yor und Daisy. Und jetzt wird's ernst. Ein Liechtensteiner ist am Dienstagnachmittag wegen homophober Instagram-Beiträge verurteilt worden. Er hatte Bilder geteilt, die Gewalt gegen die queere Gemeinschaft zeigten. Die Verteidigung berief sich auf Meinungsfreiheit. Der Richter sah darin klare Aufreizung zu Hass und Diskriminierung. Das Urteil? 16.000 Franken bedingte Geldstrafe, 3 Jahre Probezeit. Noch ist es nicht rechtskräftig. Jetzt Olivia Dean mit Man I Need.

Man I Need von Olivia Dean. 2:04, der Nachmittag nimmt langsam Fahrt auf und biegt jetzt gedanklich direkt Richtung sonnige Küste ab. Hier ist Hugues Dumont, Ocean Drive.

von Mark Forster. Und jetzt wird's bei uns ein bisschen wissenschaftlicher, aber ganz nahbar. Das Liechtenstein-Institut feiert sein 40-jähriges Bestehen und hat am Montagabend eine neue Reihe gestartet. In 4 Kellergesprächen erzählen Forschende aus ihrem Alltag. Zum Auftakt ging's um Rechtswissenschaften. Patricia Schieß und Cyrus Beck zeigten, wie Forschung praktisch funktioniert und die Politik berät. Spannend und verständlich. Und jetzt Training Season von Dua Lipa.

Das war Training Season von Dua Lipa und jetzt wird's ernst. In Planken haben Feuerwehr und Kulturgüterschutz den Ernstfall geprobt. In der historischen Kapelle St. Josef galt es, einen Dachstuhlbrand zu bekämpfen, zwei Verletzte zu retten und wertvolle Kulturgüter zu sichern. 36 Einsatzkräfte aus Planken und Vaduz meisterten das trotz enger Platzverhältnisse mit Bravour. Das Fazit? Starke Zusammenarbeit, reibungslose Abläufe. Und jetzt Stevie Wonder mit Master Blast.

Das war Buddy Holly von Weezer. Und jetzt wird's kulturell spannend. Tobias Moretti wird neuer Artist in Residence am Takttheater in Schaan. Gemeinsam sollen langfristig Bühnenprojekte und neue Formate entstehen. Seinen Wohnsitz verlegt der gebürtige Tiroler dafür aber nicht nach Liechtenstein. Schon diesen Donnerstag eröffnet er mit Takt-Intendant Jan Selke die neue Spielzeit. Am 25. November widmet er sich in einer musikalischen Lesung dem Dichter Rainer Maria Rilke. Jetzt Anyone for You von George

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6: 14 Uhr. Die KI-News mit der Stimme von Niki Stettler. Hallo. Die Landstraße zwischen Rugell und Schellenberg wird ab Montag, dem 21. September 2026, umfassend saniert. Die Baustelle reicht von der Rugeller Deponie bis zum Ortseingang Schellenberg. Geplant sind neben einer neuen Fahrbahn auch Verbesserungen für den Radverkehr und den Amphibienschutz. Während der ersten Bauetappe bis Jahresende wird der Verkehr einspurig mit einer Ampel geregelt. Für den Auftakt dieses mehrjährigen Projekts investiert das Land 1,95 Millionen Franken. Ein jahrelanger Kampf um Datenschutz an Liechtensteiner Schulen hat ein juristisches Nachspiel. Vor dem Obergericht fordert ein Vater rund 35.000 Franken vom Land. Das Geld soll seine Anwaltskosten decken. Der Mann hatte seit 2016 erfolgreich Verstöße des Schulamtes aufgedeckt. Die Regierung gibt die Fehler zwar zu, weigert sich aber, die volle Summe zu zahlen. Derzeit suchen beide Parteien nach einem Kompromiss. Falls diese Gespräche scheitern, wird der Prozess Anfang November fortgesetzt. In Liechtenstein laufen die letzten Vorbereitungen für den diesjährigen Limudrun auf Hochtouren. Am Samstag stellen sich wieder 1700 Läuferinnen und Läufer dem beliebten Hindernislauf. Bei der siebten Auflage erwartet das Feld eine komplett neue Strecke mit exakt 50 Hindernissen, darunter auch eine spektakuläre Passage durch den Rhein. Für das Publikum steht am Start erstmals eine eigene Tribüne bereit, um die gewohnte Qualität der Veranstaltung zu sichern, bleibt die Teilnehmerzahl strikt limitiert. Es sind nur noch wenige Restkarten verfügbar. Die Rehkitzrettung Liechtenstein zieht eine erfreuliche Bilanz für diese Saison. In den Monaten Mai und Juni bewahrten ehrenamtliche Drohnenpiloten 46 junge Rehe vor dem sicheren Tod durch Mähmaschinen. Dafür suchten sie an 54 Tagen insgesamt 284 Felder ab. Dass die Helfer weniger Tiere als im Vorjahr retten mussten, liegt an den günstigen Wetterbedingungen. Wegen des warmen Aprils konnten viele Landwirte ihre Wiesen mähen, noch bevor die Kitze zur Welt kamen. Verluste auf den Feldern gab es dieses Jahr offiziell keine.
7: In Vaduz liegen die Temperaturen aktuell bei rund 19 Grad. Der heutige Bereich reicht von etwa 15 bis 24 Grad. Zunächst zeigt sich das Wetter noch von seiner sonnigen und freundlichen Seite. Doch zunehmend ziehen dichte Wolkenfelder über die Berggipfel. Eine aufziehende Kaltfront bringt schließlich kräftige Regenschauer, vereinzelte Gewitter und einen lebhaften Nordwestwind mit sich. Insgesamt erwartet uns damit ein sehr wechselhafter und unruhiger Wettereindruck. Am Donnerstag setzt sich nach anfänglichen Nebelfeldern recht schnell wieder die Sonne durch und sorgt für eine angenehme, frühherbstliche Stimmung. Die Werte bewegen sich dann zwischen 12 und 21 Grad. Der Freitag startet zunächst eher bewölkt und gebietsweise etwas nass, bevor der Himmel im Tagesverlauf wieder freundlich aufreißt. Ebenfalls bei Temperaturen von 12 bis 21 Grad.
8: Ich bin Elke Tschütscher und hier ist der Marktplatz auf Radio Vaterland. Der bunte Vaterland-Mix liefert eine abwechslungsreiche und unterhaltsame Mischung aus allen Genres für richtig gute Energie. Den musikalischen Start machen Cocker und Warnes mit Up Where We Belong.

Das war Yeah von Usher featuring Lil Jon und Ludacris. Ordentlich Energie. Jetzt wird's kurz informativer. Bei Delta Möbel informierte Steuerexperte Christian Eggenberger über die geplante Eigenmietwertreform und ihre Folgen für Renovationen und Investitionen, besonders bei Küchen. Danach wurde beim Apéro Riesche fleißig diskutiert. Ein gelungener Abend mit wertvollen Tipps. Und jetzt geht's wieder hoch hinaus. Hier kommen die H-Blocks mit Rise and High.

war Rising High von H-Blocks. Und jetzt wird's bunt. Alle ABC-Schützen können ihre Zeichenvorlage mit möglichst viel Farbe verschönern. Je bunter, desto besser. Ran an die Malstifte und kreativ losgelegt. Zu gewinnen gibt's 2 Flickflack-Uhren nach Wahl sowie 10 Monopoly-Lichtenstein-Spiele. Eure Kunstwerke schickt ihr bis zum 23. Oktober 2026 per Post ans Vaduzer Medienhaus in Vaduz. Die Vorlage gibt's zum Download. 14:45 geht's weiter mit Tau mich auf von

0: Schulbus Tank mit Look Where We Are. 24 nach 2, der Nachmittag läuft wunderbar unkompliziert vor sich hin. Jetzt geht es direkt weiter mit Kaleo und Way Down We Go.
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1: Die KI-News mit mir, der Stimme von Niki Stettler. Hallo. Die Justiz in den Vereinigten Staaten hat Anklage gegen mutmaßliche russische Agenten erhoben. Hintergrund sind geplante Attentate auf amerikanischem Boden. Die Ermittlungen zeigen, dass gezielte Mordaktionen in Vorbereitung waren. Ein konkreter Anschlag scheiterte offenbar nur im letzten Moment. Ein beteiligter Agent hatte sich schlichtweg geweigert, den tödlichen Auftrag auszuführen. Diese Enthüllungen rücken verdeckte russische Operationen erneut in den Fokus und dürften die ohnehin angespannten Beziehungen zwischen Washington und Moskau weiter erheblich belasten. An der Spitze des Schweizer Staatssekretariats für Wirtschaft bahnt sich ein überraschender Wechsel an. Die amtierende SECO-Chefin Helene Budliger-Artida hat laut übereinstimmenden Medienberichten gekündigt. Demnach wird sie ihr Amt bereits Anfang des kommenden Jahres niederlegen. Die Behörde selbst möchte sich zu der Personalie bislang nicht äußern. Budliger-Artida lenkt das SECO seit August 2022 und war zuletzt maßgeblich an einem wichtigen Zollabkommen mit den Vereinigten Staaten beteiligt. Das waren die neuesten Nachrichten.

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Nächtchen träumen mit der Nitty Gritty Dirt Band kommt unweigerlich der Drang nach deutlich mehr Lautstärke. Gary Glitter übernimmt direkt mit Rock'n'Roll Part

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6: Es ist wieder 15 Uhr. Die KI-News mit der Stimme von Niki Stettler, hallo. Die Landstraße zwischen Rugell und Schellenberg wird ab Montag, dem 21. September 2026, umfassend saniert. Die Baustelle reicht von der Rugeller Deponie bis zum Ortseingang Schellenberg. Geplant sind neben einer neuen Fahrbahn auch Verbesserungen für den Radverkehr und den Amphibienschutz. Während der ersten Bauetappe bis Jahresende wird der Verkehr einspurig mit einer Ampel geregelt. Für den Auftakt dieses mehrjährigen Projekts investiert das Land 1,95 Millionen Franken. Ein jahrelanger Kampf um Datenschutz an Liechtensteiner Schulen hat ein juristisches Nachspiel. Vor dem Obergericht fordert ein Vater rund 35.000 Franken vom Land. Das Geld soll seine Anwaltskosten decken. Der Mann hatte seit 2016 erfolgreich Verstöße des Schulamtes aufgedeckt. Die Regierung gibt die Fehler zwar zu, weigert sich aber, die volle Summe zu zahlen. Derzeit suchen beide Parteien nach einem Kompromiss. Falls diese Gespräche scheitern, wird der Prozess Anfang November fortgesetzt. In Liechtenstein laufen die letzten Vorbereitungen für den diesjährigen Limudrun auf Hochtouren. Am Samstag stellen sich wieder 1700 Läuferinnen und Läufer dem beliebten Hindernislauf. Bei der siebten Auflage erwartet das Feld eine komplett neue Strecke mit exakt 50 Hindernissen, darunter auch eine spektakuläre Passage durch den Rhein. Für das Publikum steht am Start erstmals eine eigene Tribüne bereit. Um die gewohnte Qualität der Veranstaltung zu sichern, bleibt die Teilnehmerzahl strikt limitiert. Es sind nur noch wenige Restkarten verfügbar. Die Rehkitzrettung Liechtenstein zieht eine erfreuliche Bilanz für diese Saison. In den Monaten Mai und Juni bewahrten ehrenamtliche Drohnenpiloten 46 junge Rehe vor dem sicheren Tod durch Mähmaschinen. Dafür suchten sie an 54 Tagen insgesamt 284 Felder ab. Dass die Helfer weniger Tiere als im Vorjahr retten mussten, liegt an den günstigen Wetterbedingungen. Wegen des warmen Aprils konnten viele Landwirte ihre Wiesen mähen, noch bevor die Kitze zur Welt kamen. Verluste auf den Feldern gab es dieses Jahr offiziell keine. Das waren die Nachrichten, jetzt das Wetter mit Kenny.
7: In Vaduz liegen die Temperaturen aktuell bei rund 18 Grad. Der heutige Bereich reicht von etwa 15 bis 24 Grad. Wir erleben zunächst einen freundlichen und warmen Tag mit reichlich Sonnenschein. Später ziehen jedoch dichte Wolken auf und am Nachmittag erreicht uns eine Kaltfront. Diese bringt kräftigen Regen, einzelne Gewitter sowie einen spürbaren Nordwestwind mit sich. Insgesamt zeigt sich das Wetter heute also ausgesprochen wechselhaft. Am Donnerstag gibt es nach etwas Frühnebel wieder viel Sonnenschein, bei Werten von 12 bis 21 Grad. Der Freitag startet bei identischen 12 bis 21 Grad, zunächst mit grauen Wolken und vereinzeltem Regen, bevor der Himmel gegen Abend rasch wieder auflockert und es deutlich freundlicher wird.

nach Something in the Way von Nirvana schwingt das Studio noch etwas nach. Der nächste Kontrast steht aber schon bereit. Hier sind Hugel, Topic und Arash mit I Adore You.

Hallo Black. Die Liebe ist manchmal einfach eine richtig komplizierte Angelegenheit. Wir machen direkt weiter mit Crazy Town und Lollipop Porn. Come on. One, two. 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

mit Colorado. 25 nach 3 und der Nachmittag läuft. Manchmal braucht ein Hit gar keinen großen Text, nur ein tiefes Summen. Die Crash-Test-Dummies mit

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1: Die Stimme von Niki Stettler in den KI-News, hallo. Beim beschleunigten Ausbau des Schweizer Stromnetzes pocht der Nationalrat auf den Naturschutz. Im Gegensatz zum Ständerat will die Große Kammer Biotope von nationaler Bedeutung wie Moorlandschaften zwingend vor neuen Höchstspannungsleitungen bewahren. Nur rund 3% dieser Leitungen betreffen solche Gebiete. Linke und rechte Parlamentarier waren sich einig, dass zu viele Sonderregeln den sogenannten Netzexpress letztlich ausbremsen würden. Umweltorganisationen und die Netzgesellschaft begrüßen den Entscheid. Nächste Woche ist erneut der Ständerat am Zug. An der Spitze des Schweizer Staatssekretariats für Wirtschaft bahnt sich ein überraschender Wechsel an. Die amtierende SECO-Chefin Helene Budliger-Artida hat laut übereinstimmenden Medienberichten gekündigt. Demnach wird sie ihr Amt bereits Anfang des kommenden Jahres niederlegen. Die Behörde selbst möchte sich zu der Personalie bislang nicht äußern. Budliger-Artida lenkt das SECO seit August 2022 und war zuletzt maßgeblich an einem wichtigen Zollabkommen mit den Vereinigten Staaten beteiligt. Damit sind sie wieder auf dem neuesten Stand.

Nach dem Groove von US3 mit Cantaloupe läuft der Nachmittag einfach entspannt weiter. 41 nach 3, das Studio füllt sich musikalisch mit bester Energie. Hier ist Dolly Parton mit 9 to 5.

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1: Bei Dolly Parton und 9 to 5 tippt der Fuß ja fast schon vollautomatisch mit. Diese gute Energie nehmen wir doch einfach direkt weiter. Hier sind Roxette

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6: Es ist 16 Uhr. Bleiben Sie informiert. Hier sind die KI-News und die Stimme von Niki Stettler. Hallo. Die Landstraße zwischen Rugel und Schellenberg wird ab Montag, dem 21. September 2026, umfassend saniert. Die Baustelle reicht von der Rugeler Deponie bis zum Ortseingang Schellenberg. Geplant sind neben einer neuen Fahrbahn auch Verbesserungen für den Radverkehr und den Amphibienschutz. Während der ersten Bauetappe bis Jahresende wird der Verkehr einspurig mit einer Ampel geregelt. Für den Auftakt dieses mehrjährigen Projekts investiert das Land 1,95 Millionen Franken. Ein jahrelanger Kampf um Datenschutz an Liechtensteiner Schulen hat ein juristisches Nachspiel. Vor dem Obergericht fordert ein Vater rund 35.000 Franken vom Land. Das Geld soll seine Anwaltskosten decken. Der Mann hatte seit 2016 erfolgreich Verstöße des Schulamtes aufgedeckt. Die Regierung gibt die Fehler zwar zu, weigert sich aber, die volle Summe zu zahlen. Derzeit suchen beide Parteien nach einem Kompromiss. Falls diese Gespräche scheitern, wird der Prozess Anfang November fortgesetzt. In Liechtenstein laufen die letzten Vorbereitungen für den diesjährigen Limudrun auf Hochtouren. Am Samstag stellen sich wieder 1700 Läuferinnen und Läufer dem beliebten Hindernislauf. Bei der siebten Auflage erwartet das Feld eine komplett neue Strecke mit exakt 50 Hindernissen, darunter auch eine spektakuläre Passage durch den Rhein. Für das Publikum steht am Start erstmals eine eigene Tribüne bereit. Um die gewohnte Qualität der Veranstaltung zu sichern, bleibt die Teilnehmerzahl strikt limitiert. Es sind nur noch wenige Restkarten verfügbar. Die Rehkitzrettung Liechtenstein zieht eine erfreuliche Bilanz für diese Saison. In den Monaten Mai und Juni bewahrten ehrenamtliche Drohnenpiloten 46 junge Rehe vor dem sicheren Tod durch Mähmaschinen. Dafür suchten sie an 54 Tagen insgesamt 284 Felder ab. Dass die Helfer weniger Tiere als im Vorjahr retten mussten, liegt an den günstigen Wetterbedingungen. Wegen des warmen Aprils konnten viele Landwirte ihre Wiesen mähen, noch bevor die Kitze zur Welt kamen. Verluste auf den Feldern gab es dieses Jahr offiziell keine. Weiter mit dem Wetter, Kenny.
7: In Vaduz zeigt das Thermometer am Abend 18 Grad. Doch das Wetter schlägt jetzt um. Eine Kaltfront bringt kräftigen Regen, einzelne Gewitter und einen lebhaften Nordwestwind mit sich. In der Nacht kühlt es auf 14 Grad ab und die Schneefallgrenze sinkt in den Bergen auf 2500 Meter. Der Donnerstag beginnt noch mit vereinzelten Nebelfeldern, wird dann aber richtig sonnig und angenehm warm, bei Werten zwischen 12 und 21 Grad. Der Freitag bringt ähnliche Temperaturen von 12 bis 21 Grad. Nach einem wolkigen Start mit etwas Regen setzt sich zum Abend hin aber rasch wieder freundliches Wetter durch.
8: Hier ist der Feierabend auf Radio Vaterland. Ich bin Karin Theiler. Vor den Infos zu den Verkehrsbeeinträchtigungen auf der Schellenbergstraße ab dem 21. September gibt es hier pure Energie und den perfekten Soundtrack zum Abschalten. Voller Schub mit Queen und Tie Your Mother Down.

Mit Get Lucky von Daft Punk bleibt das Lächeln wie von selbst im Gesicht. Solche Stimmungsmacher tun einfach gut. Daran schließen Anderson Park und T.I. mit Come Down direkt an.

Das war Come Down von Anderson .Paak. Da nickt der Kopf im Studio ganz automatisch mit. Die gute Energie bleibt direkt hier. Jetzt übernehmen die Red Hot Chili Peppers mit Danny

Red Hot Chili Peppers mit Danny California. 20 nach 4, der Nachmittag hat definitiv sein ganz eigenes Tempo gefunden. Es geht direkt nahtlos weiter mit The Killers und Shot

Das war Shot at the Night von The Killers. Und jetzt wird's spannend im Liechtensteiner Unternehmertum. 6 Unternehmer stehen im Finale für den Entrepreneur of the Year. Die Jury hat sie nominiert. Wer gewinnt, entscheidet sich am Freitag, dem 18. September im SAL in Schaan. Der Preis würdigt innovative Spitzenleistungen und wird von der Regierung mitgetragen. Der Sieger vertritt Liechtenstein 2027 bei der weltweiten Wahl in Monaco. Jetzt Baby Doll von Dominik Feig.

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1: Bleiben Sie informiert. Hier sind die KI-News und die Stimme von Niki Stettler. Hallo. Beim beschleunigten Ausbau des Schweizer Stromnetzes pocht der Nationalrat auf den Naturschutz. Im Gegensatz zum Ständerat will die Große Kammer Biotope von nationaler Bedeutung wie Moorlandschaften zwingend vor neuen Höchstspannungsleitungen bewahren. Nur rund 3% dieser Leitungen betreffen solche Gebiete. Linke und rechte Parlamentarier waren sich einig, dass zu viele Sonderregeln den sogenannten Netzexpress letztlich ausbremsen würden. Umweltorganisationen und die Netzgesellschaft begrüßen den Entscheid. Nächste Woche ist erneut der Ständerat am Zug. Die Menschen in der Schweiz sind im Jahr 2025 so viel Zug gefahren wie noch nie zuvor. Insgesamt legten die Passagiere knapp 24 Milliarden Personenkilometer auf der Schiene zurück. Laut Angaben des Bundes ist das bereits der dritte historische Höchstwert in Folge. Gegenüber dem Vorjahr stieg die Verkehrsleistung um 3%. Nach dem tiefen Einbruch während der Corona-Pandemie setzt sich der steile Wachstumstrend der vergangenen Jahre im Schweizer Bahnverkehr damit nahtlos fort. Das waren die neuesten Nachrichten.

Panama von Van Halen. Und jetzt geht's sportlich weiter. Der Liechtensteiner Bobverband hat an der Liga in Schaan die neue Saison eingeläutet. Pilot Martin Kranz startet mit seinem siebenköpfigen Team Ende November in Altenberg in den Weltcup. Nach 5 Trainingseinheiten pro Woche liegt der Fokus nun auf dem Eis. Ziel ist die WM im Februar in Lillehammer. Sportchef Sreko Kranz will die Leistungen des letzten Winters mit 2 Neuzugängen toppen. Und gibt's Sexy Back von Justin Timberlake?

Das war Sexy Back von Justin Timberlake. Und jetzt wird's bei uns wissenschaftlich, aber ganz nahbar. Das Liechtenstein-Institut feiert dieses Jahr sein 40-jähriges Bestehen und hat am Montagabend eine neue Reihe gestartet. In insgesamt 4 Kellergesprächen geben Forschende persönliche Einblicke in ihren Alltag. Zum Auftakt ging's um Rechtswissenschaften. Patricia Schies, Fachbereichsleiterin, und der Forschungsbeauftragte Cyrus Beck zeigten, wie juristische Forschung praktisch funktioniert und die Politik berät. Spannend und verständlich. Und jetzt? Apologize von Timbaland featuring One Republic. 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

Timbaland und One Republic. Bei Apologize wird es ja fast ein wenig besinnlich. 38 nach 4, da tut etwas mehr Tempo im Studio richtig gut. Hier ist Rihanna mit SOS.

Hannah mit SOS. Eine kleine musikalische Rettungsaktion, die sofort gute Laune verbreitet. Dieser Schwung bleibt direkt im Studio. Dafür sorgen jetzt Daft Punk mit One More Time. 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

One More Time von Daft Punk. Und jetzt eine Meldung aus Planken. Bei einer gemeinsamen Übung von Feuerwehr und Kulturgüterschutz wurde in der historischen Kapelle St. Josef ein Dachstuhlbrand simuliert, mit zwei verletzten Personen. Neben der Rettung ging es darum, wertvolle Kulturgüter schnell zu sichern. 36 Einsatzkräfte aus Planken und Vaduz meisterten das trotz enger Platzverhältnisse. Fazit? Die Zusammenarbeit lief reibungslos. Wir sind bei 16:47 Uhr und jetzt kommt Upside Down von Diana Ross.

0: Das war Upside Down von Diana Ross. Und jetzt ein ernstes Thema. Am Landesgericht ist ein Liechtensteiner wegen homophober Instagram-Beiträge verurteilt worden. Die Bilder zeigten Gewalt gegen queere Menschen. Der Richter sah darin eine klare Aufreizung zu Hass und Diskriminierung. Verhängt wurde eine bedingte Geldstrafe von 16.000 Franken. Das Urteil ist noch nicht rechtskräftig. Jetzt 99 Luftballons von Nena, hier auf Radio Vaterland.
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6: Es ist 17 Uhr. Was heute wichtig ist, die Stimme von Niki Stettler präsentiert die KI-News. Die Landstraße zwischen Rugel und Schellenberg wird ab Montag, dem 21. September 2026, umfassend saniert. Die Baustelle reicht von der Rugeler Deponie bis zum Ortseingang Schellenberg. Geplant sind neben einer neuen Fahrbahn auch Verbesserungen für den Radverkehr und den Amphibienschutz. Während der ersten Bauetappe bis Jahresende wird der Verkehr einspurig mit einer Ampel geregelt. Für den Auftakt dieses mehrjährigen Projekts investiert das Land 1,95 Millionen Franken. Ein jahrelanger Kampf um Datenschutz an Liechtensteiner Schulen hat ein juristisches Nachspiel. Vor dem Obergericht fordert ein Vater rund 35.000 Franken vom Land. Das Geld soll seine Anwaltskosten decken. Der Mann hatte seit 2016 erfolgreich Verstöße des Schulamtes aufgedeckt. Die Regierung gibt die Fehler zwar zu, weigert sich aber, die volle Summe zu zahlen. Derzeit suchen beide Parteien nach einem Kompromiss. Falls diese Gespräche scheitern, wird der Prozess Anfang November fortgesetzt. In Liechtenstein laufen die letzten Vorbereitungen für den diesjährigen Limudrun auf Hochtouren. Am Samstag stellen sich wieder 1700 Läuferinnen und Läufer dem beliebten Hindernislauf. Bei der siebten Auflage erwartet das Feld eine komplett neue Strecke mit exakt 50 Hindernissen, darunter auch eine spektakuläre Passage durch den Rhein. Für das Publikum steht am Start erstmals eine eigene Tribüne bereit. Um die gewohnte Qualität der Veranstaltung zu sichern, bleibt die Teilnehmerzahl strikt limitiert. Es sind nur noch wenige Restkarten verfügbar. Die Rehkitzrettung Liechtenstein zieht eine erfreuliche Bilanz für diese Saison. In den Monaten Mai und Juni bewahrten ehrenamtliche Drohnenpiloten 46 junge Rehe vor dem sicheren Tod durch Mähmaschinen. Dafür suchten sie an 54 Tagen insgesamt 284 Felder ab. Dass die Helfer weniger Tiere als im Vorjahr retten mussten, liegt an den günstigen Wetterbedingungen. Wegen des warmen Aprils konnten viele Landwirte ihre Wiesen mähen, noch bevor die Kitze zur Welt kamen. Verluste auf den Feldern gab es dieses Jahr offiziell keine. Das war's von den Nachrichten. Kenny, wie wird das Wetter?
7: Der Abend in Vaduz zeigt sich heute nass und windig. Bei aktuell 18 Grad überquert uns eine Kaltfront mit kräftigem Regen und lebhaftem Nordwestwind. In den Bergen sinkt die Schneefallgrenze dabei auf 2500 Meter. In der regnerischen Nacht kühlt es im Tal auf 14 Grad ab. Der Donnerstag bringt nach morgendlichen Restwolken recht sonniges und freundliches Wetter. Die Werte pendeln dann zwischen frischen 12 und warmen 21 Grad im Rheintal. Am Freitag gibt es bei 12 bis 21 Grad anfangs noch dichte Wolken und vereinzelt Regen, bevor der Himmel über dem Ländle pünktlich zum Wochenende wieder schön aufreißt.
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Karol G lässt das Studio gerade noch ein bisschen von der Sonne träumen. Der musikalische Tapetenwechsel folgt aber auf dem Fuß. Foo Fighters mit All My Life.

Der Vorwärtsgang bleibt im Studio definitiv eingelegt. All My Life von den Foo Fighters liefert die perfekte Vorlage dafür. Direkt im Anschluss übernehmen Jett mit Are You Gonna Be My Girl.

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Doja Cat mit Paint the Town Red. Ein bisschen Übermut schadet schließlich nie. Die Boxen sind auf jeden Fall schon warm für MGMT und Kids.

von MGMT macht einfach sofort den Kopf frei. Es bleibt direkt bunt und ein kleines bisschen verrückt. Manege frei für Britney Spears und Zirkus.

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1: KI News, die Stimme von Niki Stettler am Mikrofon. Hallo. Der Schweizer Nachrichtendienst bekommt vorerst keine erweiterten Überwachungskompetenzen. Der Ständerat hat einen entsprechenden Vorstoß der Regierung abgelehnt. Der Bundesrat wollte dem Geheimdienst erlauben, präventiv Informationen über die politische Betätigung von Personen oder Organisationen einzuholen. Die Kleine Kammer strich diesen Punkt jedoch mit 24 zu 15 Stimmen aus dem Gesetzesentwurf. Zu groß ist die Mehrheitssorge vor einem Eingriff in die persönlichen Grundrechte. Nun muss sich der Nationalrat erneut mit dem Nachrichtendienstgesetz befassen. In der Schweiz debattiert der Nationalrat über Erleichterungen für Menschen mit Behinderung. Zur Diskussion stehen die sogenannte Inklusionsinitiative und ein Gegenvorschlag der Regierung. Ziel ist es, Hürden im Alltag, beim Wohnen und auf dem Arbeitsmarkt abzubauen. Die zuständige Kommission möchte den Gesetzesentwurf weiter ausbauen. Widerstand kommt von der SVP. Die Partei kritisiert drohende Eingriffe in das Privateigentum und fürchtet mehr Bürokratie. Die Grünen fordern hingegen eine verbindliche Rechtsgrundlage für die rund 1,9 Millionen betroffenen Menschen. Das waren die Nachrichten.
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Das war Augenbling von Seed. Und jetzt eine Nachricht aus der Kulturszene. Tobias Moretti wird neuer Artist in Residence am Takttheater in Schaan. Geplant sind gemeinsame Bühnenprojekte und neue Formate. Seinen Wohnsitz verlegt der gebürtige Tiroler dafür aber nicht nach Liechtenstein. Schon diesen Donnerstag eröffnet er mit Tack-Intendant Jan Selke die neue Spielzeit. Am 25. November folgt eine musikalische Lesung über Rainer Maria Rilke. Jetzt Beyoncé mit Texas Hold'em.

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0: vielleicht am Ende etwas
1: Max Giesinger
0: Menschen.
1: Fängt mit Menschen das echte Leben wunderbar ein. Solche Geschichten hört man sich glatt zweimal an. Hier läuft direkt noch einmal Max Giesinger.

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6: Es ist 18 Uhr. Schön, dass Sie dabei sind. Hier sind die KI-News mit der Stimme von Niki Stettler. Der öffentliche Busverkehr in Liechtenstein schlägt ein neues Kapitel auf. Das Verkehrsunternehmen Limobil plant, ab Dezember 2028 das Hauptliniennetz komplett in Eigenregie zu betreiben. Bislang wurden diese Fahrten extern vergeben. Mit diesem Strategiewechsel will der Verwaltungsrat Entscheidungen künftig direkter umsetzen und die Qualität für alle Fahrgäste sichern. Die Kosten sollen dabei auf dem gewohnten Niveau bleiben. In den kommenden Monaten wird die Regierung die detaillierten Pläne nun genau prüfen. Die Liechtensteiner Regierung hat eine wichtige Personalentscheidung getroffen. Thomas Frommelt ist das neueste Mitglied im Stiftungsrat der Stiftung Erwachsenenbildung Liechtenstein. Er setzte sich in einem öffentlichen Verfahren dank seiner großen Fachkompetenz durch und macht das fünfköpfige Gremium nun wieder komplett. Seine neue Aufgabe an der Seite von Präsident Markus Bürgler wird Frommelt am 18. Oktober 2026 antreten. Mit dieser Kompetenz Verstärkung blickt die Stiftung bestens aufgestellt in die Zukunft. Die Justizminister der deutschsprachigen Länder haben bei einem Arbeitstreffen über zentrale Zukunftsthemen beraten. Für Liechtenstein nahm Regierungsrat Emanuel Schädler teil. Im Fokus der Gespräche standen der Umgang mit künstlicher Intelligenz und die Digitalisierung von Gerichtsverfahren. Zudem ging es um den besseren Schutz von Frauen vor Gewalt. Zum Abschluss unterzeichneten die Vertreter der fünf beteiligten Länder eine gemeinsame Erklärung. Darin betonen Sie, wie wichtig eine unabhängige Justiz und ein starker Rechtsstaat für die Gesellschaft sind. Das Theater am Kirchplatz startet an diesem Donnerstag in die neue Spielzeit. Unter dem neuen Intendanten Jan Selke und der Betriebsleiterin Martina Taubenberger setzt das TAG auf eine breite Vielfalt. Zum Auftakt gibt es an drei Abenden gleich drei verschiedene Genres, von klassischer Musik bis hin zu einer ABBA-Hommage. Nach 18 Jahren am Haus möchte Selke das Theater in Krisenzeiten vermehrt als sozialen Ort der Begegnung etablieren. Das neue Führungsduo strebt dabei eine behutsame Weiterentwicklung statt eines radikalen Neustarts an.
7: In Vaduz messen wir an diesem Abend 18 Grad. Doch das Wetter schlägt um. Eine Kaltfront bringt nun kräftigen Regen, einzelne Gewitter und frischen Nordwestwind mit sich. In der Nacht sinken die Werte auf 14 Grad und im Gebirge mischen sich ab 2500 Metern erste Schneeflocken dazu. Der Donnerstag zeigt sich nach morgendlichem Nebel rasch sonnig und frühherbstlich warm, bei 12 bis 21 Grad. Am Freitag trüben anfangs noch dichte Wolken und etwas Regen den Himmel, bevor zum Abend hin wieder die Sonne durchbricht. Die Temperaturen liegen dann erneut zwischen 12 und 21 Grad. Ich bin Sandro Kalberer und das ist Nacht auf Radio Vaterland. 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Los geht es mit Howard Carpendale und Du bist das Letzte.

0: 1000 Sterne der Sehnsucht lassen das Fernweh sofort spürbar wachsen. Die Koffer können trotzdem ganz entspannt stehen bleiben. Die musikalische Reise übernehmen jetzt nämlich die Flippers mit Mexiko.
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0: Das war Johnny Depp von Lorenz Büffel. Und jetzt wird's deutlich ernster. Ein Vater fordert von Liechtenstein rund 35.000 Franken für seinen jahrelangen Kampf um mehr Datenschutz an Schulen. Seit 2016 deckte er Verstöße des Schulamtes auf und bekam letztlich Recht. Um die Anwaltskosten wird weiter gerungen. Beide Seiten suchen einen Kompromiss. Sonst geht der Prozess Anfang November weiter. Jetzt Patrick Lindner mit Hat dir jemand schon gesagt?
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1: Johnny Depp von Lorenz Büffel. Und jetzt wird's deutlich ernster. Ein Vater fordert von Liechtenstein rund 35.000 Franken für seinen jahrelangen Kampf um mehr Datenschutz an Schulen. Seit 2016 deckte er Verstöße des Schulamtes auf und bekam letztlich Recht. Um die Anwaltskosten wird weiter gerungen. Beide Seiten suchen einen Kompromiss, sonst geht der Prozess Anfang November weiter. Jetzt Patrick Lindner mit Hat dir jemand schon gesagt?
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Die Kastelruther Spatzen haben das mit Zufall oder Schicksal ja noch offen gelassen. Wesentlich direkter wird es jetzt bei Daniela Uhrig und Sag ihr, ich hab dich nie geliebt.

Das war Sag ihr, ich hab dich nie geliebt von Daniela Uhrig. Es ist gerade 18.29 Uhr. Zeit für einen Blick nach Liechtenstein. 6 Unternehmer stehen im Finale für den Entrepreneur of the Year. Die Jury nominierte sie. Wer gewinnt, entscheidet sich am Freitag, dem 18. September im SAL in Schaan. Der Preis ehrt Innovation und wird von der Regierung mitverantwortet. Der Sieger vertritt Liechtenstein 2027 bei der weltweiten Wahl in Monaco. Und jetzt Aloha Hea He von Achim Reichel.

Das Rudern mit Achim Reichel steckt bestimmt noch in den Knochen. Da steht schon das nächste Großprojekt an. Jetzt müssen nämlich 7000 Rinder auf die Weide. DJ Düse über

7000 Rinder von DJ Düse sind versorgt. Das tierische Motto bleibt hier direkt bestehen, verlagert sich aber nahtlos auf die Piste. Lorenz Büffel und Daniel Danger mit dem Skihasen Alarm.

Nach diesem herrlich schrägen Mief wird's jetzt etwas ernsthafter, aber nicht weniger spannend. Das Liechtenstein-Institut feiert sein 40-jähriges Bestehen und hat am Montagabend eine neue Veranstaltungsreihe gestartet. In 4 Kellergesprächen geben Forschende persönliche Einblicke. Den Auftakt machten Patricia Schies und Cyrus Beck aus den Rechtswissenschaften. Sie zeigten, wie juristische Forschung funktioniert und die Politik berät. Verständlich und lebensnah. Und jetzt wird's winterlich. Weihnacht im Schnee mit Freddy Quinn.

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1: Nach diesen winterlichen Klängen von Freddie Quinn geht es bei uns sportlich weiter. Der Liechtensteiner Bobverband hat an der Liecher in Schaan die neue Saison eingeläutet. Pilot Martin Kranz und sein siebenköpfiges Team starten Ende November im deutschen Altenberg in den Weltcup. Nach 5 Trainingseinheiten pro Woche liegt der Fokus jetzt auf dem Eis. Ziel ist die WM im Februar im norwegischen Lillehammer. Sportchef Srekko Kranz hofft, mit 2 Neuzugängen noch stärker zu werden. Jetzt Michael Wendler mit Liebesclown.

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6: Es ist wieder 19 Uhr. KI News am Puls der Zeit mit der Stimme von Niki Stettler. Hallo. Liechtenstein Marketing hat auf der Liga das Geheimnis der heimischen Landesmarke analysiert. Das Ergebnis aus Wirtschaft, Sport und Gesellschaft zeigt ein klares Bild. Das Land punktet vor allem mit Bodenständigkeit und höchster Qualität. Damit das Label Made in Liechtenstein auch international strahlt, ist die gesamte Bevölkerung gefragt. Ob durch sportliche Erfolge von Talenten unter 23 Jahren oder durch traditionelle Handwerkskunst. Das positive Image des Fürstentums lebt vom authentischen Engagement jedes Einzelnen. Die Landstraße zwischen Rugell und Schellenberg wird ab Montag, dem 21. September 2026, umfassend saniert. Die Baustelle reicht von der Rugeller Deponie bis zum Ortseingang Schellenberg. Geplant sind neben einer neuen Fahrbahn auch Verbesserungen für den Radverkehr und den Amphibienschutz. Während der ersten Bauetappe bis Jahresende wird der Verkehr einspurig mit einer Ampel geregelt. Für den Auftakt dieses mehrjährigen Projekts investiert das Land 1,95 Millionen Franken. Sechs Liechtensteiner Unternehmer stehen im Finale für den renommierten Wirtschaftspreis Entrepreneur of the Year. Die Fachjury hat die Kandidaten nun für die Endrunde nominiert. Wer die begehrte Auszeichnung gewinnt, entscheidet sich am Freitag, dem 18. September, im Saal in Schaan. Der Wettbewerb würdigt innovative Spitzenleistungen im Land und wird von der Regierung mitgetragen. Auf den künftigen Sieger wartet zudem eine ganz besondere Ehre. Er vertritt das Fürstentum im Jahr 2027 bei der weltweiten Wahl in Monaco. In Liechtenstein laufen die letzten Vorbereitungen für den diesjährigen Limudrun auf Hochtouren. Am Samstag stellen sich wieder 1700 Läuferinnen und Läufer dem beliebten Hindernislauf. Bei der siebten Auflage erwartet das Feld eine komplett neue Strecke mit exakt 50 Hindernissen, darunter auch eine spektakuläre Passage durch den Rhein. Für das Publikum steht am Start erstmals eine eigene Tribüne bereit. Um die gewohnte Qualität der Veranstaltung zu sichern, bleibt die Teilnehmerzahl strikt limitiert. Es sind nur noch wenige Restkarten verfügbar. Und nun das Wetter. Kenny?
7: In Vaduz liegen die Temperaturen an diesem Abend bei 18 Grad. Doch es wird zunehmend ungemütlich. Eine Kaltfront bringt uns kräftige Regenschauer und Gewitter. Dazu frischt der Nordwestwind spürbar auf. In der regnerischen Nacht kühlt es auf 14 Grad ab, während hoch oben in den Bergen die Schneefallgrenze auf 2500 Meter sinkt. Der Donnerstag startet lokal noch neblig, wird dann aber rasch sonnig und mild bei Werten zwischen 12 und 21 Grad. Der Freitag bringt anfangs dichte Wolken und etwas Regen, lockert aber zum Abend hin freundlich auf, bei ebenfalls 12 bis 21 Grad.

Das war Ich werde da sein von Roland Kaiser. Und um 19.09 Uhr haben wir noch eine richtig schöne Nachricht für dich. Die Rehkitzrettung Liechtenstein zieht Bilanz. Im Mai und Juni bewahrten ehrenamtliche Drohnenpiloten 46 Kitze vor Mähmaschinen. An 54 Tagen flogen sie 284 Felder ab. Weniger Rettungen als im Vorjahr gab es dank des warmen Aprils. Verluste auf den Feldern? Offiziell keine. Jetzt Schenk mir diese eine Nacht von Brunner und Brunner.

Brunner und Brunner haben diese eine Nacht definitiv bekommen. Die ganz großen Emotionen reißen hier aber noch lange nicht ab. Dafür sorgt jetzt nämlich direkt Wolfgang Petri mit Weiber. Weiber!

Das war Weibe von Wolfgang Petri. Ordentlich Energie. Und jetzt ein ernster Blick auf die Nachrichten. Wegen homophober Instagram-Beiträge ist ein Liechtensteiner am Dienstagnachmittag am Landesgericht verurteilt worden. Er hatte Bilder geteilt, die Gewalt gegen die queere Gemeinschaft zeigten. Der Richter wertete das als Aufreizung zu Hass und Diskriminierung. Die Strafe 16.000 Franken bedingt mit 3 Jahren Probezeit. Das Urteil ist noch nicht rechtskräftig. Jetzt Gitte Henning mit Die Frau, die dich liebt.

Gitte Henning hat den Raum gerade wunderbar gefüllt. Jetzt braucht es aber definitiv eine freie Tanzfläche und ordentlich Platz. Nena übernimmt mit dem Special 12-Inch-Dance-Mix von Irgendwie, Irgendwo, Irgendwann.

Das war Nena mit Irgendwie, Irgendwo, Irgendwann im Special 12 Dance Mix. Und jetzt wird's kurz ernst. In Planken haben Feuerwehr und Kulturgüterschutz an der historischen Kapelle St. Josef den Ernstfall geprobt. Simulierter Dachstuhlbrand, zwei Verletzte und wertvolle Kulturgüter, die schnell gesichert werden mussten. 36 Einsatzkräfte aus Planken und Vaduz meisterten die engen Platzverhältnisse mit Bravour. Das Fazit? Reibungslose Zusammenarbeit. Jetzt kommt Micky Krause mit Mich hat ein Engel geküsst.

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1: Informativ, digital, aktuell, KI News mit der Stimme von Niki Stettler. Der Schweizer Nachrichtendienst bekommt vorerst keine erweiterten Überwachungskompetenzen. Der Ständerat hat einen entsprechenden Vorstoß der Regierung abgelehnt. Der Bundesrat wollte dem Geheimdienst erlauben, präventiv Informationen über die politische Betätigung von Personen oder Organisationen einzuholen. Die Kleine Kammer strich diesen Punkt jedoch mit 24-15 Stimmen aus dem Gesetzesentwurf. Zu groß ist die Mehrheitssorge vor einem Eingriff in die persönlichen Grundrechte. Nun muss sich der Nationalrat erneut mit dem Nachrichtendienstgesetz befassen. In der Schweiz debattiert der Nationalrat über Erleichterungen für Menschen mit Behinderung. Zur Diskussion stehen die sogenannte Inklusionsinitiative und ein Gegenvorschlag der Regierung. Ziel ist es, Hürden im Alltag, beim Wohnen und auf dem Arbeitsmarkt abzubauen. Die zuständige Kommission möchte den Gesetzesentwurf weiter ausbauen. Widerstand kommt von der SVP. Die Partei kritisiert drohende Eingriffe in das Privateigentum und fürchtet mehr Bürokratie. Die Grünen fordern hingegen eine verbindliche Rechtsgrundlage für die rund 1,9 Millionen betroffenen Menschen. Das waren die neuesten Nachrichten aus der Redaktion. Auf Wiedersehen.

Als nächstes gibt es einen musikalischen Gruß von Dietmar Hasler an das Vaterland-Team. Für ihn spielen wir Sind Sie Single von Josie Prokopetz aus der Collection. Viel Vergnügen!

0: Josie Prokopetz hat die große Beziehungsfrage gerade einfach mal im Raum stehen lassen. Der Status ist aber völlig egal, solange die Taten stimmen. Matthias Reim übernimmt mit echten Helden.
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Nach Matthias Reim sind wir hier bei Radio Vaterland. Es ist 19.44 Uhr. Und jetzt wird's kulturell. Tobias Moretti wird neuer Artist in Residence am TAK in Schaan. Gemeinsam sollen Bühnenprojekte und neue Formate entstehen. Moretti zieht dafür aber nicht nach Liechtenstein. Schon diesen Donnerstag eröffnet er mit Intendant Jan Selke die Spielzeit. Am 25. November widmet er sich musikalisch Rilke. Und jetzt, ja, wenn wir alle Englein wären, von Fred Sonnenschein. 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
6: 20 Uhr. Hallo aus der Redaktion. Hier sind die KI-News mit der Stimme von Niki Stettler. Liechtenstein Marketing hat auf der Liga das Geheimnis der heimischen Landesmarke analysiert. Das Ergebnis aus Wirtschaft, Sport und Gesellschaft zeigt ein klares Bild. Das Land punktet vor allem mit Bodenständigkeit und höchster Qualität. Damit das Label Made in Liechtenstein auch international strahlt, ist die gesamte Bevölkerung gefragt. Ob durch sportliche Erfolge von Talenten unter 23 Jahren oder durch traditionelle Handwerkskunst. Das positive Image des Fürstentums lebt vom authentischen Engagement jedes Einzelnen. Die Landstraße zwischen Rugel und Schellenberg wird ab Montag, dem 21. September 2026, umfassend saniert. Die Baustelle reicht von der Rugeller Deponie bis zum Ortseingang Schellenberg. Geplant sind neben einer neuen Fahrbahn auch Verbesserungen für den Radverkehr und den Amphibienschutz. Während der ersten Bauetappe bis Jahresende wird der Verkehr einspurig mit einer Ampel geregelt. Für den Auftakt dieses mehrjährigen Projekts investiert das Land 1,95 Millionen Franken. Sechs Liechtensteiner Unternehmer stehen im Finale für den renommierten Wirtschaftspreis Entrepreneur of the Year. Die Fachjury hat die Kandidaten nun für die Endrunde nominiert. Wer die begehrte Auszeichnung gewinnt, entscheidet sich am Freitag, dem 18. September, im Saal in Schaan. Der Wettbewerb würdigt innovative Spitzenleistungen im Land und wird von der Regierung mitgetragen. Auf den künftigen Sieger wartet zudem eine ganz besondere Ehre. Er vertritt das Fürstentum im Jahr 2027 bei der weltweiten Wahl in Monaco. In Liechtenstein laufen die letzten Vorbereitungen für den diesjährigen Limudrun auf Hochtouren. Am Samstag stellen sich wieder 1700 Läuferinnen und Läufer dem beliebten Hindernislauf. Bei der siebten Auflage erwartet das Feld eine komplett neue Strecke mit exakt 50 Hindernissen, darunter auch eine spektakuläre Passage durch den Rhein. Für das Publikum steht am Start erstmals eine eigene Tribüne bereit. Um die gewohnte Qualität der Veranstaltung zu sichern, bleibt die Teilnehmerzahl strikt limitiert. Es sind nur noch wenige Restkarten verfügbar. Das waren die Nachrichten, jetzt das Wetter mit Kenny.
7: In Vaduz liegen die Temperaturen an diesem Abend bei 18 Grad. Doch das ruhige Wetter geht langsam zu Ende. Eine Kaltfront zieht herein und bringt kräftige Regenschauer sowie örtliche Gewitter. In der Nacht kühlt es bei einem lebhaften Nordwestwind auf 14 Grad ab. Oben in den Bergen sinkt die Schneefallgrenze auf 2500 Meter. Der Donnerstag startet dann mit lokalen Restwolken, bevor sich die Sonne zeigt und das Rheintal bei 12 bis 21 Grad angenehm aufwärmt. Am Freitag bewegen sich die Werte ebenfalls zwischen 12 und 21 Grad. Nach einem eher nassen und wolkigen Vormittag lockert der Himmel bis zum Abend aber wieder deutlich auf.

0: Mel und Kim haben mit Respectable ordentlich Energie dagelassen. Die ideale Vorlage für eine kleine musikalische Nachtschicht, die jetzt Mark Forster zusammen mit Lea übernehmen.
1: Es ist 3 Uhr.

Karibische Gefühle am Abend mit Billy Ocean. Der Vorname bleibt jetzt einfach im Studio. Nur der Nachname wird kurzerhand ausgetauscht. Billy Squire macht weiter mit The Stroke. 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
1: Die neuesten Entwicklungen kompakt zusammengefasst, KI News mit der Stimme von Niki Stettler. Wenn im russischen Fernsehen Schwanensee in Dauerschleife läuft, steht ein politischer Umbruch an. So war es 1991. Heute ist das Ballett ein stilles Symbol der Hoffnung auf ein Ende des Krieges. Doch die Realität sieht anders aus. Während geschickte Importeure dank Sanktionen mit chinesischen Autos florieren, herrscht im Alltag Resignation. Die Menschen haben sich seit dem Einmarsch 2022 stillschweigend mit Drohnenangriffen, immensen Zinsen und der Kriegswirtschaft arrangiert. Ein politisches Wunder erwartet kaum noch jemand. Um den stark ausgetrockneten Wohnungsmarkt zu entlasten, greift der Kanton Zug zu neuen Mitteln. Die Regierung schickt eine umfassende Gesetzesrevision in die Vernehmlassung, die Bauverfahren spürbar beschleunigen soll. Kernstück der Pläne sind sogenannte weiße Zonen. In diesen zeitlich befristeten Spezialzonen dürfen Eigentümer künftig deutlich höher und dichter bauen als üblich. Daran ist jedoch eine strikte Vorgabe geknüpft, mindestens 40% der neuen Wohnungen müssen zwingend preisgünstig sein, damit auch die einheimische Bevölkerung wieder bezahlbaren Wohnraum findet. Das waren die neuesten Nachrichten.

0: L. Rock haben mit Wounded Knee eben ordentlich Energie dagelassen. Die ideale Vorlage für einen ganz sanften Szenenwechsel. Zürich West übernehmen direkt mit Schöne Morgen im April.
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Wistemk mit Show Me Love. Die ganz großen Gefühle werden ja oft überall gesucht. Manchmal düsen sie aber auch einfach völlig unerwartet im Sauseschritt heran. Hier ist Kodo von DÖ

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6: Es ist wieder 21 Uhr. Die Stimme von Niki Stettler für die KI-News. Legen wir los. Hallo. Liechtenstein Marketing hat auf der Liga das Geheimnis der heimischen Landesmarke analysiert. Das Ergebnis aus Wirtschaft, Sport und Gesellschaft zeigt ein klares Bild. Das Land punktet vor allem mit Bodenständigkeit und höchster Qualität. Damit das Label Made in Liechtenstein auch international strahlt, ist die gesamte Bevölkerung gefragt. Ob durch sportliche Erfolge von Talenten unter 23 Jahren oder durch traditionelle Handwerkskunst. Das positive Image des Fürstentums lebt vom authentischen Engagement jedes Einzelnen. Die Landstraße zwischen Rugel und Schellenberg wird ab Montag, dem 21. September 2026, umfassend saniert. Die Baustelle reicht von der Rugeler Deponie bis zum Ortseingang Schellenberg. Geplant sind neben einer neuen Fahrbahn auch Verbesserungen für den Radverkehr und den Amphibienschutz. Während der ersten Bauetappe bis Jahresende wird der Verkehr einspurig mit einer Ampel geregelt. Für den Auftakt dieses mehrjährigen Projekts investiert das Land 1,95 Millionen Franken. Sechs Liechtensteiner Unternehmer stehen im Finale für den renommierten Wirtschaftspreis Entrepreneur of the Year. Die Fachjury hat die Kandidaten nun für die Endrunde nominiert. Wer die begehrte Auszeichnung gewinnt, entscheidet sich am Freitag, dem 18. September, im Saal in Schaan. Der Wettbewerb würdigt innovative Spitzenleistungen im Land und wird von der Regierung mitgetragen. Auf den künftigen Sieger wartet zudem eine ganz besondere Ehre. Er vertritt das Fürstentum im Jahr 2027 bei der weltweiten Wahl in Monaco. In Liechtenstein laufen die letzten Vorbereitungen für den diesjährigen Limudrun auf Hochtouren. Am Samstag stellen sich wieder 1700 Läuferinnen und Läufer dem beliebten Hindernislauf. Bei der siebten Auflage erwartet das Feld eine komplett neue Strecke mit exakt 50 Hindernissen, darunter auch eine spektakuläre Passage durch den Rhein. Für das Publikum steht am Start erstmals eine eigene Tribüne bereit. Um die gewohnte Qualität der Veranstaltung zu sichern, bleibt die Teilnehmerzahl strikt limitiert. Es sind nur noch wenige Restkarten verfügbar. Das waren die Nachrichten. Jetzt das Wetter mit Kenny.
7: Aktuell messen wir in Vaduz noch milde 18 Grad. Der Abend bringt jedoch einen spürbaren Wetterumschwung durch eine hereinziehende Kaltfront. Es muss mit kräftigen Regenschauern, Gewittern und einem auffrischenden Nordwestwind gerechnet werden. In der Nacht kühlt es auf 14 Grad ab und hoch oben sinkt die Schneefallgrenze. Der Donnerstag startet mit Nebel und Restwolken, wird im Tagesverlauf aber wunderbar sonnig bei 12 bis 21 Grad im Rheintal. Am Freitag fällt anfangs aus dichten Wolken noch etwas Regen, bevor es gegen Abend rasch wieder freundlicher aufklart. Die Werte liegen dann erneut zwischen 12 und 21 Grad.

Karina Wojcik geht es nahtlos weiter. Der Schnee im Unterland lässt zwar noch auf sich warten, aber ein bisschen Hüttengaudi schadet nie. Hier ist Captain Klug mit Après-Ski.

Manchmal bleiben große Fragen einfach unbeantwortet, so wie eben bei Daniel Lopez. Ist aber gar nicht schlimm, solange die Plattenkiste noch voll ist. Weiter geht es mit Oliver Frank und 1000 Mal vermisst.

Reinhard Fendrich hat auf der Strada del Sole gerade wunderbar das Fernweh geweckt. Die Reisepläne können aber getrost noch ein bisschen warten. Auf Radio Vaterland folgen jetzt magische Momente von Cimino Rossi.

Semino Rossi hat eben für die magischen Momente gesorgt. Jetzt wird es kurzerhand richtig verbindlich, denn die ganz großen Schwüre stehen an. Angelika Martin macht weiter mit Ich schwör. Ich hab dir geschworen.

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1: Die KI-News mit mir, der Stimme von Niki Stettler. Hallo. Im Jemen sind wegen einer neuen Offensive der Houthi-Miliz zehntausende Menschen auf der Flucht. Die Situation für die Vertriebenen ist dramatisch. Es fehlt an Wasser, Nahrung und sicheren Unterkünften. Viele schlafen unter freiem Himmel. Bereits vor dieser Eskalation litten laut den Vereinten Nationen 18 Millionen Jemeniten an Hunger. Hilfsorganisationen vor Ort schlagen nun Alarm. Wegen drastischer Kürzungen bei den internationalen Hilfsgeldern können sie die rasant wachsende Not der Bevölkerung kaum noch lindern. Wenn im russischen Fernsehen Schwanensee in Dauerschleife läuft, steht ein politischer Umbruch an. So war es 1991. Heute ist das Ballett ein stilles Symbol der Hoffnung auf ein Ende des Krieges. Doch die Realität sieht anders aus. Während geschickte Importeure dank Sanktionen mit chinesischen Autos florieren, herrscht im Alltag Resignation. Die Menschen haben sich seit dem Einmarsch 2022 stillschweigend mit Drohnenangriffen, immensen Zinsen und der Kriegswirtschaft arrangiert. Ein politisches Wunder erwartet kaum noch jemand. Das waren die aktuellen Nachrichten.
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Nach der Ansage von Patrick Lindner geht es direkt weiter mit deutlichen Worten. Manchmal muss man im Leben einfach ganz klare Grenzen ziehen. Melissa Naschenweng übernimmt mit Nett mit mir.

In unserer Sendung auf der Reeperbahn nachts um 12:30 ein Streifzug durch St. Pauli, sind wir jetzt im Hypodrom auf der Großen Freiheit angekommen. Eben betritt Hannes Gröger, der singende Seemann, das Podium über der Manege. Der Lärm verstummt und jetzt klingt sie auf, die alte, auf allen Meeren bekannte Weise.

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6: 22 Uhr. Die KI-News mit mir, der Stimme von Niki Stettler, hallo. Liechtenstein Marketing hat auf der Liga das Geheimnis der heimischen Landesmarke analysiert. Das Ergebnis aus Wirtschaft, Sport und Gesellschaft zeigt ein klares Bild. Das Land punktet vor allem mit Bodenständigkeit und höchster Qualität. Damit das Label Made in Liechtenstein auch international strahlt, ist die gesamte Bevölkerung gefragt. Ob durch sportliche Erfolge von Talenten unter 23 Jahren oder durch traditionelle Handwerkskunst. Das positive Image des Fürstentums lebt vom authentischen Engagement jedes Einzelnen. Die Landstraße zwischen Rugel und Schellenberg wird ab Montag, dem 21. September 2026, umfassend saniert. Die Baustelle reicht von der Rugeler Deponie bis zum Ortseingang Schellenberg. Geplant sind neben einer neuen Fahrbahn auch Verbesserungen für den Radverkehr und den Amphibienschutz. Während der ersten Bauetappe bis Jahresende wird der Verkehr einspurig mit einer Ampel geregelt. Für den Auftakt dieses mehrjährigen Projekts investiert das Land 1,95 Millionen Franken. Sechs Liechtensteiner Unternehmer stehen im Finale für den renommierten Wirtschaftspreis Entrepreneur of the Year. Die Fachjury hat die Kandidaten nun für die Endrunde nominiert. Wer die begehrte Auszeichnung gewinnt, entscheidet sich am Freitag, dem 18. September, im Saal in Schaan. Der Wettbewerb würdigt innovative Spitzenleistungen im Land und wird von der Regierung mitgetragen. Auf den künftigen Sieger wartet zudem eine ganz besondere Ehre. Er vertritt das Fürstentum im Jahr 2027 bei der weltweiten Wahl in Monaco. In Liechtenstein laufen die letzten Vorbereitungen für den diesjährigen Limud-Run auf Hochtouren. Am Samstag stellen sich wieder 1700 Läuferinnen und Läufer dem beliebten Hindernislauf. Bei der siebten Auflage erwartet das Feld eine komplett neue Strecke mit exakt 50 Hindernissen, darunter auch eine spektakuläre Passage durch den Rhein. Für das Publikum steht am Start erstmals eine eigene Tribüne bereit. Um die gewohnte Qualität der Veranstaltung zu sichern, bleibt die Teilnehmerzahl strikt limitiert. Es sind nur noch wenige Restkarten verfügbar. Das waren die Nachrichten. Jetzt das Wetter mit Kenny.
7: In Vaduz liegen die Temperaturen aktuell bei rund 18 Grad. Der heutige Bereich reicht von etwa 15 bis 24 Grad. Zunächst zeigt sich das Wetter noch freundlich und sonnig, doch schon bald ziehen dichte Wolken auf. Eine herannahende Kaltfront bringt ab dem Nachmittag kräftige Regenschauer, vereinzelte Gewitter und einen lebhaften Wind mit sich. Oben in den Bergen sinkt die Schneefallgrenze am Abend ab. Insgesamt erwartet uns heute ein sehr wechselhafter und später recht nasser Wettereindruck. Am Donnerstag beruhigt sich die Lage spürbar. Nach etwas Morgennebel setzt sich rasch die Sonne durch, bei angenehmen Werten zwischen 12 und 21 Grad. Der Freitag bringt ähnliche Temperaturen von 12 bis 21 Grad. Nach ein paar anfänglichen grauen Wolken am Morgen wird es spätestens zum Abend hin wieder richtig schön und der Himmel lockert auf.
8: Ich bin Karin Theiler bei Radio Vaterland. Hier ist Durch die Nacht. Die Welt wird langsam leiser und die Klänge werden sanfter. Genau die richtige Atmosphäre für große, zeitlose Melodien zum Zurücklehnen. Den Anfang macht Bohemian Rhapsody von Queen.

18 Millionen Jemeniten an Hunger. Hilfsorganisationen vor Ort schlagen nun Alarm. Wegen drastischer Kürzungen bei den internationalen Hilfsgeldern können sie die rasant wachsende Not der Bevölkerung kaum noch lindern. Wenn im russischen Fernsehen Schwanensee in Dauerschleife läuft, steht ein politischer Umbruch an. So war es 1991. Heute ist das Ballett ein stilles Symbol der Hoffnung auf ein Ende des Krieges. Doch die Realität sieht anders aus. Während geschickte Importeure dank Sanktionen mit chinesischen Autos florieren, herrscht im Alltag Resignation. Die Menschen haben sich seit dem Einmarsch 2022 stillschweigend mit Drohnenangriffen, immensen Zinsen und der Kriegswirtschaft arrangiert. Ein politisches Wunder erwartet kaum noch jemand. Das waren die neuesten Nachrichten.

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1: Bleiben Sie informiert. Hier sind die KI-News und die Stimme von Niki Stettler. Hallo. Im Jemen sind wegen einer neuen Offensive der Houthi-Miliz zehntausende Menschen auf der Flucht. Die Situation für die Vertriebenen ist dramatisch. Es fehlt an Wasser, Nahrung und sicheren Unterkünften. Viele schlafen unter freiem Himmel. Bereits vor dieser Eskalation litten laut den Vereinten Nationen

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6: 23 Uhr. Einen schönen guten Tag. Die Stimme von Niki Stettler hier mit den KI-News. Liechtenstein Marketing hat auf der Liga das Geheimnis der heimischen Landesmarke analysiert. Das Ergebnis aus Wirtschaft, Sport und Gesellschaft zeigt ein klares Bild. Das Land punktet vor allem mit Bodenständigkeit und höchster Qualität. Damit das Label Made in Liechtenstein auch international strahlt, ist die gesamte Bevölkerung gefragt. Ob durch sportliche Erfolge von Talenten unter 23 Jahren oder durch traditionelle Handwerkskunst. Das positive Image des Fürstentums lebt vom authentischen Engagement jedes Einzelnen. Die Landstraße zwischen Rugell und Schellenberg wird ab Montag, dem 21. September 2026, umfassend saniert. Die Baustelle reicht von der Rugeller Deponie bis zum Ortseingang Schellenberg. Geplant sind neben einer neuen Fahrbahn auch Verbesserungen für den Radverkehr und den Amphibienschutz. Während der ersten Bauetappe bis Jahresende wird der Verkehr einspurig mit einer Ampel geregelt. Für den Auftakt dieses mehrjährigen Projekts investiert das Land 1,95 Millionen Franken. Sechs Liechtensteiner Unternehmer stehen im Finale für den renommierten Wirtschaftspreis Entrepreneur of the Year. Die Fachjury hat die Kandidaten nun für die Endrunde nominiert. Wer die begehrte Auszeichnung gewinnt, entscheidet sich am Freitag, dem 18. September, im Saal in Schaan. Der Wettbewerb würdigt innovative Spitzenleistungen im Land und wird von der Regierung mitgetragen. Auf den künftigen Sieger wartet zudem eine ganz besondere Ehre. Er vertritt das Fürstentum im Jahr 2027 bei der weltweiten Wahl in Monaco. Erfolgreicher Großeinsatz zur Probe in Planken. Die Feuerwehr und der Kulturgüterschutz haben in der historischen Kapelle St. Josef den Ernstfall trainiert. Angenommen wurde ein Dachstuhlbrand mit zwei Verletzten. Dabei ging es nicht nur um die rasche Menschenrettung, sondern auch um die Sicherung unersetzlicher Kulturgüter. Insgesamt 36 Einsatzkräfte aus Planken und Vaduz stellten sich den engen Platzverhältnissen. Mit Erfolg, die Verantwortlichen ziehen ein äußerst positives Fazit, denn die organisationsübergreifende Zusammenarbeit funktionierte völlig reibungslos. Das waren die neuesten Nachrichten. Kenny, wie wird das Wetter?
7: In Vaduz liegen die Temperaturen aktuell bei rund 19 Grad. Der heutige Bereich reicht von etwa 15 bis 24 Grad. Nach einem freundlichen Start mit Sonnenschein ziehen bald dichte Wolken auf. Am Nachmittag bringt eine Kaltfront dann kräftige Regenschauer, Gewitter und einen lebhaften Nordwestwind. Der Gesamteindruck ist heute also zunehmend wechselhaft und nass. Am Donnerstag gibt es anfangs noch einige Restwolken. Danach wird es sonnig bei Werten zwischen 12 und 21 Grad. Der Freitag bringt bei ebenfalls 12 bis 21 Grad zuerst dichte Wolken und etwas Regen, lockert aber zum Abend hin wieder wunderbar auf.
8: Entspannte Melodien und sanfte Klänge stehen jetzt bei Radio Vaterland auf dem Programm. Ich bin Karin Theiler und begleite mit der Sendung Durch die Nacht in die Stille. Den Anfang macht Michael Jackson mit Black or White.

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6: 0 Uhr. Schön, dass Sie dabei sind. Hier sind die KI-News mit der Stimme von Niki Stettler. Liechtenstein Marketing hat auf der Liga das Geheimnis der heimischen Landesmarke analysiert. Das Ergebnis aus Wirtschaft, Sport und Gesellschaft zeigt ein klares Bild. Das Land punktet vor allem mit Bodenständigkeit und höchster Qualität. Damit das Label Made in Liechtenstein auch international strahlt, ist die gesamte Bevölkerung gefragt. Ob durch sportliche Erfolge von Talenten unter 23 Jahren oder durch traditionelle Handwerkskunst. Das positive Image des Fürstentums lebt vom authentischen Engagement jedes Einzelnen. Die Landstraße zwischen Rugell und Schellenberg wird ab Montag, dem 21. September 2026, umfassend saniert. Die Baustelle reicht von der Rugeller Deponie bis zum Ortseingang Schellenberg. Geplant sind neben einer neuen Fahrbahn auch Verbesserungen für den Radverkehr und den Amphibienschutz. Während der ersten Bauetappe bis Jahresende wird der Verkehr einspurig mit einer Ampel geregelt. Für den Auftakt dieses mehrjährigen Projekts investiert das Land 1,95 Millionen Franken. Sechs Liechtensteiner Unternehmer stehen im Finale für den renommierten Wirtschaftspreis Entrepreneur of the Year. Die Fachjury hat die Kandidaten nun für die Endrunde nominiert. Wer die begehrte Auszeichnung gewinnt, entscheidet sich am Freitag, dem 18. September, im Saal in Schaan. Der Wettbewerb würdigt innovative Spitzenleistungen im Land und wird von der Regierung mitgetragen. Auf den künftigen Sieger wartet zudem eine ganz besondere Ehre. Er vertritt das Fürstentum im Jahr 2027 bei der weltweiten Wahl in Monaco. Erfolgreicher Großeinsatz zur Probe in Planken. Die Feuerwehr und der Kulturgüterschutz haben in der historischen Kapelle St. Josef den Ernstfall trainiert. Angenommen wurde ein Dachstuhlbrand mit zwei Verletzten. Dabei ging es nicht nur um die rasche Menschenrettung, sondern auch um die Sicherung unersetzlicher Kulturgüter. Insgesamt 36 Einsatzkräfte aus Planken und Vaduz stellten sich den engen Platzverhältnissen. Mit Erfolg, die Verantwortlichen ziehen ein äußerst positives Fazit, denn die organisationsübergreifende Zusammenarbeit funktionierte völlig reibungslos.
7: Am Sonntag überwiegend wolkig bis trüb, stellenweise leichter Regen oder Nieselregen, vor allem von Nordwesten bis Südosten, Lichtblicke am ehesten im Osten, nachmittags auch im Westen, Höchstwerte 4 bis 14 Grad, Wind meist schwach aus Westen, zeitweise mäßig mit frischen Böen im Westen, in der Nacht gebietsweise Regen, lokal Nebel, Tiefstwerte 3 bis 8 Grad, im Schwarzwald und Allgäu um 1 Grad, Montag neblig trüb mit Nieselregen, 5 bis 13 Grad. Dienstag öfter Regen, 6 bis 15 Grad.

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6: 1 Uhr. Kurz reingehört, die Stimme von Niki Stettler mit den neuesten KI-News. Hallo. Liechtenstein Marketing hat auf der Liga das Geheimnis der heimischen Landesmarke analysiert. Das Ergebnis aus Wirtschaft, Sport und Gesellschaft zeigt ein klares Bild. Das Land punktet vor allem mit Bodenständigkeit und höchster Qualität. Damit das Label Made in Liechtenstein auch international strahlt, ist die gesamte Bevölkerung gefragt. Ob durch sportliche Erfolge von Talenten unter 23 Jahren oder durch traditionelle Handwerkskunst. Das positive Image des Fürstentums lebt vom authentischen Engagement jedes Einzelnen. Die Landstraße zwischen Rugell und Schellenberg wird ab Montag, dem 21. September 2026, umfassend saniert. Die Baustelle reicht von der Rugeller Deponie bis zum Ortseingang Schellenberg. Geplant sind neben einer neuen Fahrbahn auch Verbesserungen für den Radverkehr und den Amphibienschutz. Während der ersten Bauetappe bis Jahresende wird der Verkehr einspurig mit einer Ampel geregelt. Für den Auftakt dieses mehrjährigen Projekts investiert das Land 1,95 Millionen Franken. Sechs Liechtensteiner Unternehmer stehen im Finale für den renommierten Wirtschaftspreis Entrepreneur of the Year. Die Fachjury hat die Kandidaten nun für die Endrunde nominiert. Wer die begehrte Auszeichnung gewinnt, entscheidet sich am Freitag, dem 18. September, im Saal in Schaan. Der Wettbewerb würdigt innovative Spitzenleistungen im Land und wird von der Regierung mitgetragen. Auf den künftigen Sieger wartet zudem eine ganz besondere Ehre. Er vertritt das Fürstentum im Jahr 2027 bei der weltweiten Wahl in Monaco. Erfolgreicher Großeinsatz zur Probe in Planken. Die Feuerwehr und der Kulturgüterschutz haben in der historischen Kapelle St. Josef den Ernstfall trainiert. Angenommen wurde ein Dachstuhlbrand mit zwei Verletzten. Dabei ging es nicht nur um die rasche Menschenrettung, sondern auch um die Sicherung unersetzlicher Kulturgüter. Insgesamt 36 Einsatzkräfte aus Planken und Vaduz stellten sich den engen Platzverhältnissen. Mit Erfolg, die Verantwortlichen ziehen ein äußerst positives Fazit, denn die organisationsübergreifende Zusammenarbeit funktionierte völlig reibungslos.
7: Am Sonntag überwiegend wolkig bis trüb, stellenweise leichter Regen oder Nieselregen, vor allem von Nordwesten bis Südosten, Lichtblicke am ehesten im Osten, nachmittags auch im Westen, Höchstwerte 4 bis 14 Grad, Wind meist schwach aus Westen, zeitweise mäßig mit frischen Böen im Westen, in der Nacht gebietsweise Regen, lokal Nebel, Tiefstwerte 3 bis 8 Grad, im Schwarzwald und Allgäu um 1 Grad, Montag neblig trüb mit Nieselregen, 5 bis 13 Grad. Dienstag öfter Regen, 6 bis 15 Grad. 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
5: 2 Uhr. Wissen direkt ins Ohr. KI News mit der Stimme von Niki Stettler. Liechtenstein Marketing hat auf der Liga das Geheimnis der heimischen Landesmarke analysiert. Das Ergebnis aus Wirtschaft, Sport und Gesellschaft zeigt ein klares Bild. Das Land punktet vor allem mit Bodenständigkeit und höchster Qualität. Damit das Label Made in Liechtenstein auch international strahlt, ist die gesamte Bevölkerung gefragt. Ob durch sportliche Erfolge von Talenten unter 23 Jahren oder durch traditionelle Handwerkskunst. Das positive Image des Fürstentums lebt vom authentischen Engagement jedes Einzelnen. Die Landstraße zwischen Rugel und Schellenberg wird ab Montag, dem 21. September 2026, umfassend saniert. Die Baustelle reicht von der Rugeller Deponie bis zum